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1: Mit Hannes Haab, guten Morgen. 9 von 10 Unternehmen in Österreich finden nur schwer geeignete Mitarbeiter. Das geht aus einer Umfrage des Kreditschutzverbands 1870 hervor. Es zeigt sich, dass trotz der höheren Arbeitslosigkeit eine Kluft zwischen gesuchten Fachkräften und geeignetem Personal herrscht, die immer weiter aufgeht. Und das bremst viele Betriebe und erschwert ihre Entwicklung. Viele Österreicherinnen und Österreicher liegen derzeit krank im Bett und einige trifft es im Urlaub. Wer im Urlaub länger als 3 Tage krank ist, bekommt die betroffenen Urlaubstage wieder gutgeschrieben. Wichtig, den Arbeitgeber sofort informieren und danach eine ärztliche Bestätigung vorlegen. Der Urlaub verlängert sich dadurch allerdings nicht. Die Urlaubstage müssen später neu vereinbart werden. Die EU will künftig stärker auf Strom statt auf Öl und Gas setzen. Die konkreten Pläne sollen heute vorgestellt werden. Geplant ist, dass bis 2040 Strom fast die Hälfte des gesamten Energieverbrauchs ausmacht. Dafür braucht es aber mehr E-Autos, Wärmepumpen und Geld für den Ausbau der Stromnetze. Das Land Tirol hat seine Trinkwasserkarte erweitert. Darin sind inzwischen mehr als 1600 öffentliche Trinkbrunnen eingetragen. Gerade an heißen Tagen praktisch, wenn man unterwegs einen frischen Schluck Wasser braucht oder seine Trinkflasche auffüllen möchte. Das Trinkwassermapping ist Teil der Hitzeschutzmaßnahmen des Landes und soll künftig auch als App verfügbar sein.
2: Wechselhaft und heiß wird. Der Tag startet aber erstmal bewölkt und es kann auch regnen. Dann setzt sich für einige Stunden die Sonne durch und es wird eben heiß. Topwert 33 Grad. Am Abend hinein, da ist dann auch wieder ein Gewitter möglich. Schauen wir aufs Wochenende. Samstag windig, wechselhaft, nicht mehr ganz so heiß. Bis zu 30 Grad und der Sonntag bleibt unbeständig mit mehr Regenschauern und Gewittern und noch ein paar Grad weniger.
3: Das ist das Radio Arabella Verkehrsupdate. Es schaut noch gut aus auf den Straßen. Ihr kommt ohne gröbere Verzögerungen voran. Wir zählen auf eure Infos 0664 820 2000.
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2: Alle sind im Urlaub. Nein, nicht alle. Ihr seid da. Viele sind aber im Urlaub. Aber ihr seid noch bei der Arbeit und das ist gut so. Also noch nicht Italien, vielleicht am Wochenende, vielleicht später. Aber warum nicht auch musikalisch wenigstens direkt jetzt sofort und Stand der Bella.
3: Genau, direkt ins italienische Lebensgefühl hinein. Strand, Cappuccino und Sara perché ti amo.
2: Oh, molto bene. Sehr schön gesagt.
3: Ja.
2: Der Name ist deutlich schwieriger. Ricky e Poveri.
3: Na schon?
2: Auf Radio Arabella, der Sender mit di amore, immer intravenösi.
3: Ja.
2: Guten Morgen, lass mal die Musik sprechen, das sind die 80er.

0: Das ist der super lässige Sommersound. Den kriegt ihr nur hier auf Radio Arabella. Pass the Ducci um 9:09. Und mit jedem Song wird es ein bisschen besser.
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0: Ist ja noch ganz, ganz früh. Also wenn heute noch niemand zu euch gesagt hat, hey Süßer, kein Problem, könnt ihr euch aussuchen. Übernehmt jetzt wahlweise Hanna oder Lucy Electric.
2: Der Song war ja Mitte der 90er überall zu hören und hat ja wirklich bewiesen, manchmal reichen zwei Worte, dass alle den Refrain können. Hey Süßer. Aber irgendwie auch eine gute Flirt-Taktik, oder?
0: Ja, sicher. Wie oft verwendest du Hey Süßer so beim Flirten? Das müssen ja Frauen sagen. Wenn ich sage, also, hey Süße, kriege ich wahrscheinlich ein Watschen. Das funktioniert schon nicht mehr.
2: Ich habe es noch nicht probiert, aber ja, wird noch.
0: Probier's doch mal. Schau mich an und sag's.
2: Hey, Süßer.
0: Ja, setze mich schon hin, ist okay. Wir Männer sind einfach zu kriegen.
2: Genau.
0: Nummer 1 Hit natürlich in Österreich damals. Lucy Electric.

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2: 17 Minuten nach 5 an diesem Freitag. Hi, Christian Trinkl da. Und noch wichtiger, Elisa Karner, die hat nämlich euer Glück im Gepäck.
3: Am Wochenende ziehen Merkur und Jupiter gemeinsam ihre Bahnen und das bringt Bewegung in Herz und Kopf. Die Jungfraugeborenen haben jetzt Lust, aus ihren gewohnten Umlaufbahnen auszubrechen. Vielleicht sagt ihr spontan zu etwas Ja, was ihr sonst dreimal durchgedacht hättet. In der Liebe wirken kleine Gesten jetzt stärker als große Worte. Und Freunde merken, mit euch kann man dieses Wochenende richtig gut abschalten. Jupiter schiebt euch Schützen kosmischen Rückenwind unter die Segel. Fernweh, Abenteuerlust, spontane Ideen, ihr fühlt alles gleichzeitig. Perfekt für Ausflüge, Sommerabende und neue Bekanntschaften. Wer Single ist, könnte vielleicht jemanden finden, der auf eurer Frequenz funkt. Also schön locker bleiben, die schönsten Momente entstehen dieses Wochenende nicht nach Plan, sondern einfach aus dem Bauch heraus.
2: Wichtig ist, ihr bleibt auf unserer Frequenz, Radio Arabella, funkt immer.
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9: Freitag früh, Radio Rabella ist bei euch. Schön, dass ihr jetzt schon da seid um 5:30. Wir fassen das Wichtigste zusammen, was ihr wissen solltet. Wettermäßig wechselhaft und heiß. Zuerst geht's aber oft bewölkt los heute in den Tag, danach einige Stunden Sonne und am Nachmittag bis zu 33 Grad, eher Richtung Abend wieder mehr Gewitter vorbeischauen. Das Wochenende, Samstag windig wechselhaft und noch bis zu 30 Grad und der Sonntag dann, so wie sie jetzt ausschaut, sehr unbeständig mit deutlich mehr Regenschauern und Gewittern und noch höchstens 25 bis 27 Grad.
10: Das ist das Radio Rabella Verkehrsupdate. Derzeit noch nicht viel los auf den Straßen. Ihr kommt aktuell ohne gröbere Verzögerungen voran. Wir zählen auf eure Infos 0664 820 2000.
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12: Mit Hannes Harp. Guten Morgen. 9 von 10 Unternehmen in Österreich finden nur schwer geeignete Mitarbeiter. Das geht aus einer Umfrage des Kreditschutzverbands 1870 hervor. Es zeigt sich, dass trotz der höheren Arbeitslosigkeit eine Kluft zwischen gesuchten Fachkräften und geeignetem Personal herrscht, die immer weiter aufgeht. Und das bremst viele Betriebe und erschwert ihre Entwicklung. Viele Österreicherinnen und Österreicher liegen derzeit krank im Bett und einige trifft es im Urlaub. Wer im Urlaub länger als 3 Tage krank ist, bekommt die betroffenen Urlaubstage wieder gutgeschrieben. Wichtig, den Arbeitgeber sofort informieren und danach eine ärztliche Bestätigung vorlegen. Der Urlaub verlängert sich dadurch allerdings nicht. Die Urlaubstage müssen später neu vereinbart werden. Die EU will künftig stärker auf Strom statt auf Öl und Gas setzen. Die konkreten Pläne sollen heute vorgestellt werden. Geplant ist, dass bis 2040 Strom fast die Hälfte des gesamten Energieverbrauchs ausmacht. Dafür braucht es aber mehr E-Autos, Wärmepumpen und Geld für den Ausbau der Stromnetze. Das Land Tirol hat seine Trinkwasserkarte erweitert. Darin sind inzwischen mehr als 1600 öffentliche Trinkbrunnen eingetragen. Gerade an heißen Tagen praktisch, wenn man unterwegs einen frischen Schluck Wasser braucht oder seine Trinkflasche auffüllen möchte. Das Trinkwassermapping ist Teil der Hitzeschutzmaßnahmen des Landes und soll künftig auch als App verfügbar sein.
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0: Einmal geht's nur leicht. Nicht nur das Motto bei der Fußball-WM, wobei es sind nur zwei Spiele. Spiel um Platz 3 und am Sonntag dann das große Finale. Gilt auch auf Radio Rapella Richtung Wochenende an diesem Freitag für den Kribitz. Er spielt noch einmal. Einmal geht's nur leicht.
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3: Jessica aus dem Bezirk Wiener Neustadt, du hast gerade gesagt, du kannst extrem gut tanzen. Was heißt gut tanzen?
4: Das heißt, 6 Jahre in einem Verein getanzt, von 6 bis 14. Turnier getanzt, Preise gewonnen, ja. Und irgendwann dann aufgehört.
3: Das heißt, kein Let's Dance mehr oder irgendwas oder irgendwie ein neues Ziel?
4: Na, dafür bin ich, glaube ich, nicht. Wird man da ausgewählt? Muss man sich da bewerben? Habe ich noch nicht mitgekriegt.
3: Okay, das Gute ist jetzt, es gibt ein Spiel, wo du jetzt teilnehmen darfst. Nur falsch ist richtig. Ich stelle dir 30 Sekunden lang Fragen, die du einfach falsch beantwortest. Ab jetzt ein Videospiel. Da gibt es einen Superhelden mit Schnauzbart und roter Mütze. Und der heißt Super.
4: Mario.
3: Jessica, genau, das ist die richtige Antwort. Kann ich dich irgendwie aufmuntern?
4: Ein leckeres Eis.
3: Passt, dann machen wir es so, dann vielleicht irgendwo, jetzt ist eh Sommer, gönnen wir uns ein Eis und dann haben wir das.
4: Super, danke sehr.

0: Guten Morgen, knappe 10 Minuten noch bis 6. Wochenende steht vor der Tür. Radio Rabella ist da und ich sag's ganz ehrlich, beim Wochenende, was für mich dazugehört, gutes Essen und viel Essen.
1: Viel. Ja. Aber macht ihr das auch regelmäßig, bevor es ins Lokal geht, vor die Speisekarte abchecken? Da reden wir heute nämlich drüber. Ich glaube ja, dass du das machst, oder?
0: Ja, mache ich immer.
1: Immer. Beispiel. Also online abchecken. Also.
0: Ja. Mhm. Und mich schreckt zum Beispiel was ab, jetzt nicht die einzelnen Gerichte, aber wenn so ein Lokal 30 Seiten Speisekarte hat. Von Schnitzel über Wok bis zum ungarischen Gulasch, bin ich ganz skeptisch und versuche, die Gruppe zu überzeugen, lasst uns doch woanders hingehen.
1: Da stimme ich dir jetzt einmal zu.
0: Das ist doch schön. Bitte. Also, der Freitag ist gerettet. Kann nichts Besseres mehr nachkommen. Außer eure Sprachnachricht.
1: An 06648 20 2000.

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17: Mit Alex Sücker. 9 von 10 Unternehmen in Österreich finden nur schwer geeignete Mitarbeiter. Das geht aus einer Umfrage des Kreditschutzverbands 1870 hervor. Es zeigt sich, dass trotz der höheren Arbeitslosigkeit eine Kluft zwischen gesuchten Fachkräften und geeignetem Personal herrscht, die immer weiter aufgeht. Ricardo José Vibiral.
18: Auf der einen Seite gibt es natürlich die Herausforderung, dass sich Berufe generell oder Berufsfelder und Anforderungen verändert haben. Vor allem geschuldet natürlich einer hohen Digitalisierung, künstlicher Intelligenz und sehr technischen Anforderungen. Und dann die andere Komponente sind sicher demografische Herausforderungen. Also kommen genügend Menschen nach.
17: Und das bremst viele Betriebe und erschwert ihre Entwicklung. Die EU will künftig deutlich stärker auf Strom statt auf Öl und Gas setzen. Die konkreten Pläne sollen heute vorgestellt werden. Geplant ist, dass bis 2040 Strom fast die Hälfte des gesamten Energieverbrauchs ausmacht. Dafür braucht es aber mehr E-Autos, Wärmepumpen und Geld für den Ausbau der Stromnetze. Achtung, wer heute auf der Westbahnstrecke unter anderem in Oberösterreich unterwegs ist. Wegen einer Oberleitungsstörung ist der Nahverkehr zwischen Linz und St. Valentin weiterhin eingestellt. Die Fernzüge können mittlerweile wieder eingeschränkt fahren. Ausfälle und Verspätungen sind aber weiterhin möglich. Ex-Kanzler Sebastian Kurz plant offenbar doch kein Polit-Comeback. Er habe seine Zeit in der Politik sehr genossen, möchte aber nicht wieder einsteigen, erklärt Kurz gestern auf seiner Facebook-Seite. Seine politische Heimat sei und bleibe aber die Volkspartei.
19: Heute entlädt sich mal so einiges. Nein, nicht zwischenmenschlich bei euch zu Hause, sondern beim Wetter. Es wird ordentlich krachen, gleichzeitig bleibt es warm. Guten Morgen Wien, 20 Grad. Guten Morgen Gmünd, 18. Und guten Morgen Linz, 21. Von der Früh weg warm, teils auch schon regnerisch. Generell ist es den ganzen Tag über wechselhaft. Auf sonnige Phasen folgen teils starker Regen, heftige Gewitter oder in Oberniederösterreich auch Hagelschauer. Damit wird es auch wieder schwül bei 26 bis 33 Grad. Und dann das Wochenende, die Temperaturen sinken, und zwar auf unter 30 Grad generell, und es wird nicht mehr so schwül. Sonne, Wolken und kurze Schauer wechseln sich übers Wochenende ab.
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19: Freitag früh, 3:03, Hanna Reisner bei euch mit dem Radio Rebella Verkehrsupdate.
20: Aktuell schaut's gut aus auf den Straßen, ihr kommt ohne längere Verzögerungen voran. Wir zählen auf eure Infos 0664 820 2000.
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19: Ein Wochenende voraus, das so viel zu bieten hat. Also das Naheliegende, tut einfach nichts und entspannt euch.
20: Mhm.
19: Ihr gewinnt 12 Millionen beim ersten 8-fach-Jackpot der Lotto-Geschichte.
20: Boah, das wär's.
19: Und ihr genießt entweder das Finale der Fußball-WM oder regt euch fürchterlich auf, dass die Halbzeit eine Halbzeitpause über eine halbe Stunde dauern wird, weil so viele Stars auftreten.
20: Ja.
19: Ja, ihr habt die Wahl. Also ihr seht, es ist einiges los die Tage, aber erst legen wir mal los mit ordentlich Schlagzeug. Und einem Phil Collins, der den Takt vorgibt. Dance into the light. Das sind die 90er auf Radio Rebella und das ist euer Freitag. Super, dass wir das gemeinsam angehen. Schönen guten Morgen.
20: Morgen.

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0: Argentina oder Spanien. Am Sonntag schaut wahrscheinlich fast jeder das WM-Finale, außer es bricht vorher ein anderer Kampf los.
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0: Der Kampf um die Fernbedienung auf der Couch. Guten Morgen, es ist 12:12.
3: Und die erste entscheidende Frage lautet ja, wer hat überhaupt die Fernbedienung? Also wer bestimmt, was läuft? Der größte Fußballfan, der zuerst da war oder der die Fernbedienung am längsten festhält?
0: Oh ja, die Hartnäckigen, die einfach nicht loslassen. Ja, meine kleine Mutter zum Beispiel. So, also, wie schaut's in der Radio Arabella Community aus? Wer hat die Macht über die Fernbedienung am Wochenende?
4: Das Thema Fernbedienung stört sich bei uns nicht, weil jeder hat einen eigenen Fernseher.
5: Die Macht über die Fernbedienung habe auf jeden Fall ich, solange halt die Frau nicht daheim ist. Dann hat sie.
6: Also die Herrin der Fernbedienung, das bin auf jeden Fall ich. Jetzt in der WM bin ich ein bisschen nachsichtiger. Da darf mein Partner dann auch hin und wieder mal entscheiden, was wir uns anschauen. Aber grundsätzlich liegt auf jeden Fall die Macht bei mir.
0: Hast gemerkt, kein einziger Mann hat von sich behauptet, dass er das uneingeschränkte Sagen hat.
3: Ja.
0: Die Programmchefinnen sagen anscheinend an.
3: Vielleicht ist das wirklich so.
0: Wo es lang geht. Sind Sie noch einmal nachsichtig und läuft am Sonntag noch Fußball? Und was läuft ab Montag? Nur noch Sturm der Liebe. Gern her mit eurer Meinung. Schickt ein WhatsApp durch 0664 820 2000. Was ist härter? Das Match um den WM-Titel oder das Match um die Fernbedienung zu Hause? Oh,

0: morgen am Freitag, 19 nach 6. Und passend zum Wochenende nimmt uns Hanna in die Schnapsbar mit.
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0: Aber vorher biegen wir noch schnell zum Grill ab. Es geht darum, wenn wir ordentlich gegrillt haben, ordentlich gescheit Fett, Bauchfleisch vielleicht oder 5 Käsekreiner oder so haben wir reinkaut, dann die Verdauung. Und da sagen wir, es hilft ein Stamperl, ein Stamperlschnaps. Das beschleunigt die Verdauung, beruhigt den Magen. Ja, soll stimmen, stimmt das?
2: Das ist nicht richtig.
0: Du zerstörst mein Lebensbild.
2: Ja, ich weiß, es tut mir leid. Kaum ein Mythos hält sich so hartnäckig wie dieser. Nach einer deftigen Mahlzeit gibt es ja gerne mal ein Stamperl aufs Haus. Aber dabei bewirkt das Stamperl eigentlich das Gegenteil, denn Alkohol bremst den Stoffwechsel. Dadurch wird nämlich das Gegessene noch langsamer verdaut. Aber ich gebe es zu, es tut schon gut, so ein Stamperl.
0: Ich wollte gerade sagen, aber das mag ja sein, dass die Wissenschaft das sagt, ja, aber das Gefühl
2: bleibt.
0: Genau. Vielleicht verdaut es langsamer, aber angenehmer.
2: Nein, also angenehm ist es eh. Aber es fühlt sich halt nur so an.
0: Alles klar. Also ihr entscheidet natürlich selber, was es oder ob es ein Stamperl gibt. Wenn die Gypsy Kings nach der Grillfeier Stamperl nehmen, dann natürlich der Killer.
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22: Guten Morgen am Freitag. Eine Minute noch, dann ist es 6:30. Radio Arabella ist bei euch. Was solltet ihr wissen Richtung Wochenende? fassen wir gerne zusammen wettermäßig, dass es heute sehr, sehr abwechslungsreich wird. Das heißt, viele Schauer, Gewitter und gleichzeitig sehr, sehr warm. Jetzt hat es in Welsch schon 20 Grad, in Hollabrunn 19 und in Wien 20. Schon jetzt in der frühen am Vormittag können Regenschauer daherkommen. Es gibt aber auch längere sonnige Phasen. Nur es wird dann teils schwül und es kommen auch wirklich starke Regen, kann auch sinnflutartig sein, vor allem in Ober- und Niederösterreich daher. Auch Hagelschauer oder Gewitter. In Wien alles ein bisschen sanfter, aber auch da wird es am Nachmittag mal regnen und donnern. Das Ganze bei 26 bis 33 Grad. Das Wochenende, die Temperaturen sinken deutlich, beide Tage unter 30 Grad, aber trotzdem warm bleibt. Und es wird wechselhaft, Sonne, Wolken, kurze Schauer wechseln sich ab. Anna Reisner und das Radio Rabella Verkehrsupdate. Und auf den Straßen läuft es Freitag in der Früh. Allerdings, der Öffi-Verkehr in Oberösterreich rollt nicht ohne Probleme.
1: Genau, wegen einer Oberleitungsstörung ist der Bahnverkehr nämlich zwischen Linz Hauptbahnhof und St. Valentin aktuell eingeschränkt. Im Fernverkehr kommt es da zu einzelnen Zugausfällen und Verspätungen. Für den Nahverkehr ist zwischen Linz Hauptbahnhof und St. Valentin ein Schienenersatzverkehr eingerichtet worden. Wir zählen auf eure Infos 0664 820 2000.
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3: Im Studio Alex Sücker. 9 von 10 Unternehmen in Österreich finden nur schwer geeignete Mitarbeiter. Das geht aus einer Umfrage des Kreditschutzverbands 1870 hervor. Es zeigt sich, dass trotz der höheren Arbeitslosigkeit eine Kluft zwischen gesuchten Fachkräften und geeignetem Personal herrscht, die immer weiter aufgeht. Und das bremst viele Betriebe und erschwert ihre Entwicklung. Die EU will künftig deutlich stärker auf Strom statt auf Öl und Gas setzen. Die konkreten Pläne sollen heute vorgestellt werden. Geplant ist, dass bis 2040 Strom fast die Hälfte des gesamten Energieverbrauchs ausmacht. Dafür braucht es aber mehr E-Autos, Wärmepumpen und Geld für den Ausbau der Stromnetze. Ex-Kanzler Sebastian Kurz plant offenbar doch kein Polit-Comeback. Er habe seine Zeit in der Politik sehr genossen, möchte aber nicht wieder einsteigen, erklärt Kurz gestern auf seiner Facebook-Seite. Seine politische Heimat sei und bleibe aber die Volkspartei.
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22: Wow. Jetzt einer eurer absoluten Lieblingssongs der 90er. Weiß nicht, weil die Musik so gut ist oder weil der Name der Band so super lässig ist. Hootie and the Blowfish. Am Start. Nur hier auf Radio Rabella. Einen schönen Freitag. Guten Morgen.
1: Morgen.

0: Mittwoch hat niemand alle richtigen Zahlen im Lotto gehabt, aber wir haben jetzt die richtigen Zahlen, was eure Websuche angeht. Es ist 6.40 Uhr.
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0: Und da ist er natürlich auch ganz vorne, der Lotto-Achtfach-Jackpot.
3: Ist ja der allererste in der österreichischen Lotto-Geschichte diesen Sonntag. Geht um mindestens 12 Millionen Euro. Und die Wahrscheinlichkeit, dass ihn jemand knackt, ist ziemlich hohl, weil die Schlangen vor den Tippschaltern in der Trafik habt ihr die Tage sicher schon gesehen. Und, Fun Fact, am Mittwoch ist dann rund die Hälfte aller möglichen Kombinationen für den Sechser getippt worden. Dieses Wochenende noch mehr. Also, ich drück euch die Daumen, aber ehrlich gesagt mir auch.
0: Ja, ja, mir bitte auch ein bisschen.
3: Ja.
0: Das wäre nett.
4: Wer hat an der Uhr gedreht? Ist es wirklich schon so spät?
0: Aus dem Nichts ist es eines der heißesten Diskussionsthemen. Ist auf einmal wieder aufgepoppt, ist wieder da. Top gegoogelt, die Zeitumstellung.
3: Die soll jetzt abgeschafft werden, also zumindest in den USA. Das plant die Trump-Regierung dort. Die einzelnen Bundesstaaten dürfen sich dabei frei entscheiden, ob sie mitmachen und die Zeitumstellung abschaffen und bei der Sommerzeit bleiben oder nicht. Dort ist das aber nicht so tragisch wie bei uns in Europa. In den USA gibt es ja sowieso 11 Zeitzonen. Mhm. Also ob wir da im Urlaub noch eine Stunde mehr oder weniger umstellen, ist ja quasi egal.
0: Und natürlich kommt ihr an der Fußball-WM nicht vorbei. Eklar Finale am Sonntag nach 5 Wochen.
3: Argentinien nimmt es mit Spanien auf. Und die Zuschauer nehmen es mit einem mindestens 90 Minuten langen Match und einer XX-Large-Halbzeitpause auf. Normalerweise ja nur 15 Minuten. Diesmal wird die Pause fast eine halbe Stunde dauern.
0: Ja, geplant 26 Minuten, aber das wird sich wahrscheinlich nicht einmal ausgehen. Es wird amerikanisch, also wie beim Super Bowl. Mhm. Aber nicht nur ein Star, sondern K-Pop aus Korea, BTS mit dabei. Shakira darf wieder singen, hat ja den WM-Song gemacht.
3: Yeah.
0: Madonna, die gerade schon bei uns war, und Justin Bieber. Und die sind alle hintereinander getaktet. Tak, tak, tak, tak in 26
3: Minuten. Ja, mega.
0: Ja, die, die auf Show stehen, finden super. Die, die eigentlich Fußball schauen wollen, finden so semi-cool. Aber gut, für uns ist es natürlich eine aufgelegte Geschichte. Was wollen wir denn spielen jetzt davon? Korea, K-Pop, bin ich jetzt persönlich nicht so der größte Fan. Deswegen hätte ich gesagt, Freitag früh, wie wär's denn wieder mal mit einem Justin?
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0: Gestern habe ich noch spaßhalber gesagt, ich bin gespannt, ob die Trafikanten überhaupt ihre 8-fach-Lotto-Jackpot-Fahne finden, die mit diesem Lottoschwein drauf, weil die haben sie noch nie gebraucht. Bis jetzt war ja beim 7-fach-Jackpot immer Schluss.
1: Und da hast du wirklich einen guten Riecher gehabt, denn unser Reporter Florian Lee ist dem in einer Wiener Trafik nachgegangen und hat dann wirklich gemeinsam mit der Trafikantin nach der 8-fach-Fahne gesucht.
2: Ich muss jetzt zuerst schauen. Ich weiß es nicht. Schauen wir gemeinsam. No Jackpot. Nein.
3: Doppel, dreifach? Nein.
2: Fünffach? Sechsfach? Nein, wir haben keine.
3: Und was machen wir jetzt?
2: Ich muss eine basteln. So habe ich voriges Mal gemacht.
3: Ja, perfekt, einfach einen schönen Achter ausschneiden und hinhängen.
2: Ja, das mache ich jetzt.
0: Das ist halt Einsatz. Wenn die Fahne nicht zur Trafikantin kommt, muss die Trafikantin eben zur selbstgebastelten Fahne kommen. Hello. Damit wir auch wissen, dass es ein 8-fach-Jackpot ist. Das gefällt uns gut. Radio Rabella ist da an eurem Freitag. In 9 Minuten wär's Punkt 7.

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28: Mit Alex Sücker. Die einen finden keinen passenden Job, die anderen keine passenden Mitarbeiter. Die Lage am Arbeitsmarkt in Österreich bleibt schwierig. 9 von 10 Firmen tun sich aktuell schwer damit, für ihre offenen Stellen geeignetes Personal zu finden. Das zeigt der Austrian Business Check des KSV 1870. CEO Ricardo José Viberal.
0: Also die Herausforderung von Unternehmen bei der Personalsuche liegt vor allem daran, dass es einen entsprechenden Mismatch gibt von Personal, das vorhanden ist, und Personal, das tatsächlich gesucht wird. Das heißt, die Qualifikationen und die Anforderungen passen nicht zu dem, was der Arbeitsmarkt derzeit hergibt.
28: Zudem besetzen 3/4 der Firmen offene Stellen nicht mehr nach, um 5% mehr als im Vorjahr. Ex-Kanzler Sebastian Kurz plant offenbar doch kein Polit-Comeback. Er habe seine Zeit in der Politik sehr genossen, möchte aber nicht wieder einsteigen, kommentiert Kurz gestern die neuesten Gerüchte über eine mögliche Rückkehr in die Politik auf seiner Facebook-Seite. Seine politische Heimat sei und bleibe die Volkspartei. US-Präsident Donald Trump hat in seiner Rede zur Lage der Nation in der Nacht das Wahlsystem in den USA massiv kritisiert. Seit 2018 seien alle Wahlen gefälscht worden, behauptet Trump. China soll zudem versucht haben, seine Wahl zu verhindern. Trump hat dafür auch angebliche Beweise vorgelegt. Erste Faktenchecks zeigen aber, dass diese Dokumente die Vorwürfe nicht belegen oder aus dem Zusammenhang gerissen sind. Der Rauch von den Waldbränden in Kanada hat mittlerweile auch die USA erreicht, unter anderem auch New York City. Die Bewohner wurden aufgefordert, zu Hause zu bleiben oder draußen Masken zu tragen. Die Rauchwolke könnte auch das Fußball-WM-Finale gefährden. Es soll am Sonntag in New Jersey stattfinden, in der Nähe von New York.
1: Immer wieder leichter Nieselregen jetzt in Oberösterreich und ansonsten verteilen sich auch einige Wolken schon übers Land. Trotzdem, es ist warm. Wien, guten Morgen, 23 Grad in der Innenstadt, in Lilienfeld 20, in Freistadt 19. Die Sonne kommt heute auf jeden Fall auch noch vorbei, wechselt sich aber speziell am Nachmittag mit teils starkem Regen und vor allem in Oberniederösterreich heftigen Gewittern ab. Es wird schwül bei 26 bis 33 Grad. Dann das Wochenende, es geht temperaturmäßig etwas runter auf knapp unter 30 Grad und es bleibt generell wechselhaft.
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1: Es ist 6:58 an diesem Freitag. Das Radio Arabella Verkehrsupdate. Hanna Reißner auf den Straßen, glaube ich, Stufe Grün. Es geht dahin, aber in Oberösterreich ein Problem mit den ÖBB.
2: Wegen einer Oberleitungsstörung ist jetzt nämlich der Bahnverkehr zwischen Linz Hauptbahnhof und St. Valentin aktuell eingeschränkt. Im Fernverkehr kommt es zu einzelnen Zugausfällen und Verspätungen. Im Nahverkehr fahren zwischen Linz Hauptbahnhof und St. Valentin stattdessen Busse, erschienen Ersatzverkehr. Wir zählen auf eure Infos 0664 820 2000.
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0: Ja, ja, ich bin ja schon da. Guten Morgen. Heute starten die Salzburger Festspiele. Mit Jedermann. Du stehst ja auf diese Typen, die den Jedermann und so spielen.
1: Du, schau ich mir sicher an. Gehst du mit mir?
0: Kann ich mir nicht leisten. Außer ich gewinne am Sonntag im Lotto. Dann gönne ich uns eine Loge. Da kenne ich gar nichts. Ansonsten bleibe ich bei euch im Freibad oder auf einem gemütlichen Drink am Wochenende, während die Hanna der Hochkultur frönt. Ich bin und bleibe einfach euer
2: Christian.
0: Nachname Trinkel. Guten Morgen.
1: Morgen.

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0: Wow.

0: Sonntag, nach über fünf Wochen, glaube ich, vorbei, die Fußball-WM, Argentinien trifft auf Spanien. Da ist, glaube ich, noch einmal halbwegs klar, wer die Fernbedienung hat, aber spätestens dann wird neu verhandelt. Radio Rabella ist da um 6:55, denn wer sagt an, was am Screen läuft?
1: Und da gibt es wirklich Studien dazu, die zeigen, dass Männer etwas häufiger angeben, die Kontrolle über die Fernbedienung zu haben. Aber was wirklich auch lustig ist, da gibt es auch eine Statistik dazu, jeder Vierte versteckt die Fernbedienung wirklich in einem Haushalt.
0: Krasse Gegenwehr, also quasi einmal Programm eingestellt und dann versteckt.
1: So schaut's aus.
0: Und dann bleibt's bei Germany's Next Topmodel forever. Ja gut, wie schaut es bei euch zu Hause aus? Gern her mit der WhatsApp, Sabine aus Mödling. Wer hat das Sagen?
2: Ja, was ist das für eine Frage? Ich verstehe gerade die Frage gar nicht. Ich natürlich, ja. Weil mein Mann, nämlich so ist, dass sobald Film oder irgendwas ist und es kommt Werbung, was macht er? Er schaltet weg. Dann vergisst er zum Zurückschalten, dann versammelt die Hälfte. Geht gar nicht. Folgedessen ist die Fernbedienung in ehrlichen Händen, nämlich im
0: Einen. Eine klare Aussage.
1: Klare Aussage, ja.
0: Da gibt es, glaube ich, keinen Widerspruch. Nein. Da wird auch die Fernbedienung nicht versteckt, sonst geht es ordentlich zur Sache.
1: Da sagen wir nichts mehr.
0: Na, da sagen wir gar nichts. Deswegen, dieses Wegschalten während der Werbung macht überhaupt keinen Sinn. Das macht ihr bei Radio Rabella sowieso nicht. Wir haben nämlich nur beste handverlesene Werbung, Informationen für euch, was ihr euch so kaufen könnt. Aber bis dahin sind es noch ein paar Minuten. Bis dahin haben wir das allerbeste überhaupt. Der Lieblingssound. Der 90er im Rhythmus, wo man mitsprechen muss. Radio Rabella hier mit Lemon Tree. Vorsicht, es kracht jetzt gleich.

0: wen schaut es denn ganz gut aus am Wochenende? Naja, für alle im Sternzeichen Messi und für wen noch?
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0: Finden wir jetzt raus, es ist 7.21 Uhr. Guten Morgen, Elisa Kahner.
3: Am Wochenende ziehen Merkur und Jupiter gemeinsam ihre Bahnen und das bringt Bewegung in Herz und Kopf. Die Jungfraugeborenen haben jetzt Lust, aus ihren gewohnten Umlaufbahnen auszubrechen. Vielleicht sagt ihr spontan zu etwas Ja, was ihr sonst dreimal durchgedacht hättet. In der Liebe wirken kleine Gesten jetzt stärker als große Worte. Und Freunde merken, mit euch kann man dieses Wochenende richtig gut abschalten. Jupiter schiebt euch Schützen kosmischen Rückenwind unter die Segel. Fernweh, Abenteuerlust, spontane Ideen, ihr fühlt alles gleichzeitig. Perfekt für Ausflüge, Sommerabende und neue Bekanntschaften. Wer Single ist, könnte vielleicht jemanden finden, der auf eurer Frequenz funkt. Also schön locker bleiben, die schönsten Momente entstehen dieses Wochenende nicht nach Plan, sondern einfach aus dem Bauch heraus.
0: Messi ist im Sternzeichen, habe ich gerade nachgeschaut, übrigens Krebs, kriegt also keinen extra Schub. Das heißt, die Spanier haben am Sonntag im WM-Finale sogar eine Chance.
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0: Wir tanzen quasi alle gemeinsam Richtung Wochenende. Deswegen gibt es hier gleich einen Doppelschlag. Lieblingstanzmusik auf Bestellung. Das kommt einerseits von unserer Kandidatin, wenn nur falsch ist richtig. Jessica tanzt für ihr Leben gern. Die Frage ist nur, kann sie auch elegant um schwierige Fragen vom Kriebitz herum tanzen? Finden wir raus um 7.40 Uhr. Und davor noch ein geschmeidiger Tanz ohne zu viel Stress. Direkt aus den 90ern, aber bringt euch viel Energie. Susanne Vega am Start. Gleich hier auf Radio Rabella.
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0: Es ist 7:30 Uhr, es ist Freitag, Radio Rabella ist bei euch und wettermäßig sind jetzt schon einige Wolken unterwegs und auch kurze Schauer, vor allem in Oberösterreich jetzt gerade. In Linz hat es 21 Grad, in Zwettl 20, in der Wiener Innenstadt 23. Generell ist es wechselhaft, es gibt schon einige längere sonnige Phasen, gleichzeitig vor allem dann am Nachmittag starker Regen, teils wirklich sintflutartig für eine kurze Zeit. Gewitter sind mit dabei und vor allem in Ober- und Niederösterreich auch Hagelschauer. Damit, sobald es regnet, wird es auch wieder schwül. 26 bis 33 Grad. Und das Wochenende, es wird auf jeden Fall kühler und nicht mehr so schwül. Die Temperaturen bleiben unter 30 Grad hängen. Generell sind kurze Schauer Samstag und Sonntag jederzeit möglich. bisschen Stau im Frühverkehr ist auch jederzeit möglich, aber heute relativ ruhig das Radio Arabella Verkehrs-Update. Deswegen, Hanna, schauen wir gleich auf die Öffis in Oberösterreich.
16: Genau, denn hier gibt's ein Problem wegen einer Oberleitungsstörung. Ist der Bahnverkehr zwischen Linz Hauptbahnhof und St. Valentin aktuell eingeschränkt. Im Fernverkehr kommt es zu einzelnen Zugausfällen und auch Verspätungen. Im Nahverkehr fahren zwischen Linz Hauptbahnhof und St. Valentin aktuell Busse als Schienenersatzverkehr. Wir zählen auf eure Infos 0664 820 2000.
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0: Heute ist der 17. Juli. 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
17: Im Studio Alex Sücker. US-Präsident Donald Trump hat in seiner Rede zur Lage der Nation in der Nacht das Wahlsystem in den USA massiv kritisiert. Seit 2018 seien alle Wahlen gefälscht worden, behauptet Trump. China soll zudem versucht haben, seine Wahl zu verhindern. Trump hat dafür auch angebliche Beweise vorgelegt. Erste Faktenchecks zeigen aber, dass diese Dokumente die Vorwürfe nicht belegen oder aus dem Zusammenhang gerissen sind. Die einen finden keinen passenden Job, die anderen keine passenden Mitarbeiter. Die Lage am Arbeitsmarkt in Österreich bleibt schwierig. 9 von 10 Firmen tun sich aktuell schwer damit, für ihre offenen Stellen geeignetes Personal zu finden. Das zeigt der Austrian Business Check des KSV 1870. Aus der Umfrage geht aber auch hervor, dass 3/4 der Firmen offene Stellen nicht mehr vollständig nachbesetzen. Um 5% mehr als im Vorjahr. Der Rauch von den Waldbränden in Kanada hat mittlerweile auch die USA erreicht, unter anderem auch New York City. Die Bewohner wurden aufgefordert, zu Hause zu bleiben oder draußen Masken zu tragen. Die Rauchwolke könnte auch das Fußball-WM-Finale gefährden. Es soll am Sonntag in New Jersey stattfinden, in der Nähe von New York.
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0: so chillig mit. Aber jetzt wird's ganz anders.
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0: Wenn der Griebitz bei uns auf Radio Rabella seine Fragen stellt. Es ist Freitag früh, guten Morgen, 7.41 Uhr. Auf geht's.
3: Jessica aus dem Bezirk Wiener Neustadt, du hast gerade gesagt, du kannst extrem gut tanzen. Was heißt gut tanzen?
4: Das heißt, 6 Jahre in einem Verein getanzt, von 6 bis 14. Turnier getanzt, Preise gewonnen, ja. Und irgendwann dann aufgehört.
3: Das heißt, kein Let's Dance mehr oder irgendwas oder irgendwie ein neues Ziel?
4: Nein, dafür bin ich, glaube ich, nicht. Wie sagt man? Wird man da ausgewählt? Muss man sich da bewerben? Habe ich noch nicht mitgekriegt.
3: Okay, das Gute ist jetzt, es gibt ein Spiel, wo du jetzt teilnehmen darfst, nur falsch ist richtig. Ich stelle dir 30 Sekunden lang Fragen, die du einfach falsch beantwortest. Ab jetzt. Ein Videospiel. Da gibt es einen Superhelden mit Schnauzbart und roter Mütze. Und der heißt Super.
4: Mario.
3: Jessica, genau, das ist die richtige Antwort. Kann ich dich irgendwie aufmuntern?
4: Ein leckeres Eis.
3: Passt, dann machen wir es so, dann vielleicht irgendwo, jetzt ist eh Sommer, gönnen wir uns ein Eis und dann haben wir das.
4: Super, danke sehr.
0: Das war aber gemein, der Super Mario, so ein netter Typ mit seinem Schnauzbart. Also vielleicht lasst ihr ihn am Wochenende irgendeine Grube runterspringen oder so zur Strafe. Neue Folge, nur falsch ist richtig, mit dem Griebitz, eigentlich auch ein lieber Typ, aber ungute Fragen. Montag früh wieder, 7.40 Uhr im Mehr Musik morgen.

0: 8:11. Guten Morgen an diesem Freitag. Ich finde, das ist die perfekte Zeit für ein bisschen was Besonderes, ha?
1: Unbedingt.
0: Habt ihr euch verdient?
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0: Aber wie immer liegt es in euren Händen, genauso wie beim Eisessen, so quasi, wie schnell ist das Eis weg? Wann seid ihr fertig? Ihr entscheidet, wie lang ein Song hier läuft, den ihr schon lange nicht mehr gehört habt.
1: Jetzt bin ich gespannt.
0: Ich bin ja früher als DJ durch die Lande getourt.
1: Ja, ich
0: deswegen
1: weiß.
0: Deswegen, ich habe noch das wirklich gute Zeug.
1: Große Karriere als DJ.
0: Ja. Yeah. Irgendwann war es vorbei. Irgendwann hat irgendein David Guetta mich überholt.
1: Hat er dich abgelöst.
0: Ja, dann war es mit weg. Das ist ein anderes Thema, sehr traurig. So, wir kommen zu einem Sommersong, den ihr schon lange nicht mehr gehört habt. Und ihr entscheidet, wow oder ciao. Ihr braucht euer Handy, ihr braucht WhatsApp, ihr braucht unsere Nummer.
1: 0664 820 2000.
0: Und ihr braucht zwei Wörter. Wenn ihr sagt, der Song ist super, er soll bis zum Ende durchlaufen, dann schickt ihr ein freundliches wow, W-O-W.
1: W-O-W. Oder ihr schickt ein ciao, C-I-A-O. Der Song wird unterbrochen.
0: Da kennt der Computer nämlich nichts.
1: Es
0: wird komplett ausgewertet. Also hört euch ein paar Sekunden rein und dann wow oder ciao. Wobei, wer will hier schon ciao schicken? Ich kann es mir nicht vorstellen. Das ist wirklich guter Sommer Dance Groove. Könnt ihr euch noch erinnern? Mojo mit Lady, Hear Me Tonight. Jetzt in der Früh.

0: Da sag ich nichts mehr. 76% haben gesagt.
1: Wow.
0: Wow. So Lady hier mit Tonight.
2: Super.
0: Ist jetzt gerade übrigens auf 74% gesunken. Der Richard hat gerade nur eine Ciao geschickt.
2: Naja.
0: Aber falsch geschrieben übrigens.
2: Das gilt dann auch nicht.
0: Ja, na, der Computer hat sogar gezählt. Egal. Danke für die Unterstützung. Sehr gefreut. Und wenn ihr es öfters hören wollt, dann einfach nochmal ein besonderer Wunsch her mit der WhatsApp.
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0: Songtipp für uns? Dann schickt gleich eine WhatsApp-Sprachnachricht. 0664 820 2000. 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
15: Mit Alex Sücker. Ein Mismatch gibt es derzeit am österreichischen Arbeitsmarkt. Das zeigt der aktuelle Austrian Business Check des KSV 1870. Demnach sind gerade viele Menschen im Land auf Jobsuche und trotzdem tun sich 9 von 10 Unternehmen schwer, geeignete Mitarbeiter zu finden. Der Hauptgrund ist fehlende Qualifikation. Die Umfrage zeigt auch, dass 3/4 der Unternehmen offene Stellen nicht mehr vollständig nachbesetzen. Ricardo Schosse, Viviral.
16: Was noch dazu kommt, ist natürlich, dass die Unternehmen derzeit mit angefahrener Handbremse fahren, weil sie natürlich sehr stark sparen. Ja, das kommt auch noch dazu. Und deswegen wird sehr viel der bestehenden Arbeit auf das bestehende Personal verlagert.
15: Und das bremst viele Betriebe und erschwert ihre Entwicklung. Achtung, wer heute auf der Westbahnstrecke in Oberösterreich unterwegs ist. Wegen einer Oberleitungsstörung ist der Nahverkehr zwischen Linz und St. Valentin weiterhin eingestellt. Die Fernzüge können wieder eingeschränkt fahren. Ausfälle und Verspätungen sind aber weiterhin möglich. US-Präsident Donald Trump hat in seiner Rede zur Lage der Nation in der Nacht das Wahlsystem in den USA massiv kritisiert. Seit 2018 seien alle Wahlen gefälscht worden, behauptet Trump. China soll zudem versucht haben, seine eine Wahl zu verhindern. Trump hat dafür auch angebliche Beweise vorgelegt. Erste Faktenchecks zeigen aber, dass diese Dokumente die Vorwürfe nicht belegen oder aus dem Zusammenhang gerissen sind. Und SpaceX musste einen Testflug seiner Starship-Rakete in der Nacht in letzter Sekunde abbrechen. Einige der Triebwerke haben sich nicht starten lassen, so Firmengründer Elon Musk, und das habe zu einem automatischen Abbruch geführt. In den kommenden Tagen soll es einen nächsten Versuch geben.
7: Wettermäßig starten wir einen neuen Versuch an einen Sommertag. Und ja, temperaturmäßig passt das. Nur die Regenschauer und Gewitter sind teils ein bisschen ungut. Jetzt gerade im Großteil Oberösterreichs und auch im Waldviertel dichte Wolken und auch etwas Regen. Dazu temperaturmäßig 23 Grad in Wien, 22 in Amstetten, 21 in Vöcklabruck. Das mit dem Regen, das zieht sich über den Tag, und ab der Mittagszeit können dann auch teils sehr, sehr heftige Gewitter mit dabei sein. Auch Hagelschauer in Ober- und Niederösterreich. Es wird dann mit dem Regen gleichzeitig schwül, 26 bis 33 Grad. Und dann das Wochenende, es wird kühler, das heißt die Temperaturen sinken unter 30 Grad generell. Kurzer Schauer kann öfters vorbeischauen, dazwischen dann immer wieder ein paar Stunden Sonne.
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7: 3:08, das Radio Arabella Verkehrsupdate. Der Freitag-Frühverkehr auf den Straßen hält sich in Grenzen, tut sich ein bisschen was, aber ihr kommt es gut durch. Dafür in Oberösterreich, ihr habt es in den Radio Arabella Nachrichten gehört, gibt es ein Problem, wenn ihr mit den Öffis unterwegs seid.
13: Ja, genau, der Bahnverkehr ist nämlich zwischen Linz Hauptbahnhof und St. Valentin aktuell eingeschränkt. Im Fernverkehr kommt es zu einzelnen Zugausfällen und auch Verspätungen. Im Nahverkehr fahren zwischen Linz Hauptbahnhof und St. Valentin stattdessen Busse als Schienenersatzverkehr. Wir zählen auf eure Infos 0664 820 2000.
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7: Ihr steht auf mit einem der noch immer größten Songs aller Zeiten aus den 80ern von Michael Jackson. Thriller. Und ihr steht auf mit den Leuten, wo eine sich sehr toll schminken muss, um so auszuschauen wie Michael Jackson, Zombies, Hannah Reisner.
13: Guten Morgen.
7: Und der andere braucht gar nichts tun. Ist immer zombie-mäßig unterwegs. Christian Trinkl hier, guten Morgen.

0: WM-Finale voraus. Hi am Freitag, Radio Arabella ist da um 11 nach 8. Und irgendwie am Anfang hat man geglaubt, die Fußball-WM geht niemals zu Ende. War ein bisschen aufgebläht. Jetzt muss ich sagen, man hat sich in seinem Leben dran gewöhnt, dass immer wieder gekickt wird, dass jeder drüber redet oder so. Jetzt bin ich schon fast traurig, dass es aus ist. Argentinien, Spanien, das große Finale am Sonntag.
1: Aber wie schaut es da eigentlich bei euch aus? Wer entscheidet genau am Sonntag, wer die Macht über die Fernbedienung hat?
2: Mir ist nicht so wichtig, deswegen lasse ich das voll gern meinem Mann über und schaue dann ein bisschen mit und freue mich, weil der Argentinier ist und sie natürlich voll gefreut, wenn Argentinien im Finale ist.
3: Bei uns ist das gar keine Streiterei. Wir wollen es beide schauen. Sie weiß es interessiert und ich wegen Sport beten.
4: Die Kinder, weil da in der Schule ein wenig Hype entstanden ist und deswegen möchten sie unbedingt die WM schauen. Also die Kinder.
0: Es hat wirklich sowas Generationen-Völker-Verbindendes in den letzten Wochen gehabt. Das war sehr schön.
1: Ja, da gebe ich da recht.
0: Und es hat auch diese Smalltalk-Lücke gefüllt, würde ich sagen. Wenn ansonsten nichts einfällt, wo normalerweise, ach, das Wetter, so quasi über die WM hat man immer was zum Reden gehabt.
1: Ja.
0: Aufregen über Schiedsrichter, wie es ausgegangen ist, wer weiterkommt.
1: Genau. Trauerbewältigung.
0: So quasi die Frage, was werden die Menschen ab Montag miteinander sprechen? Werden sie noch miteinander sprechen?
1: Ja, ich glaube schon, aber nur über was?
0: Das werden wir rausfinden ab Montag mit euch. Vielleicht ist dann Montag früh auch nur noch Musik hier und wir schweigen, weil wir auch nichts
1: wir
0: mehr zu sagen haben.
1: Mal, ja.
0: Nein,
1: so weit wird es nie kommen.
0: Nein, so weit kommt es nicht mehr auf Zeit.

0: Es wird wieder gegrillt, es wird gebrutzelt und es wird am Wochenende wahrscheinlich auch hier und da etwas zu viel gegessen. Käsekreiner, Berner Würstel oder so. Ja, und dann braucht die Verdauung einen Schubs.
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0: Anders gesagt, wir sind jetzt schon in der Früh um 19 nach 8 beim Thema Schnaps angekommen. So sind wir hier bei Radio Rabella. Gut, dass ich meine eigene
2: Schnapsflasche mit habe.
0: Ich wollte eigentlich über dich was sagen. Du bist nicht meine Schnapsflasche, meine eigene Barkeeperin, die sich auskennt. Deswegen, das weiß doch jeder, noch so einen großen Steak, ein Verdauungsschnapsal, ein Stamperl, das hilft, dann geht's dem Magen besser.
2: Und das ist falsch. Kaum ein Mythos hält sich aber so hartnäckig wie dieser. Nach einer deftigen Mahlzeit gibt's gerne mal ein Stamperl danach aufs Haus. Dabei bewirkt dieses Stamperl eigentlich das Gegenteil, denn Alkohol bremst den Stoffwechsel. Dadurch wird Gegessenes noch langsamer verdaut, aber man hat das Gefühl, dass es einem gut tut.
0: Absolut, so ein Nussana, schon gut. Ich bin allerdings noch immer hängen geblieben, dass du gesagt hast, ich habe meine Schnapsflasche dabei. Ich stelle mir das so gerade vor, beim nächsten Sommerball oder Sommer-Event, wo wir zwar hingehen und dann sagst, irgendwer begrüßt mich, hallo Christian, wen hast du denn mit? Und ich sage dann, ja hallo, darf ich vorstellen, das ist meine Schnapsflasche, die Hanna.
2: So weit kommt's nicht, gell?
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20: Ihr habt ihn erreicht, den Freitag. Guten Morgen, 8:30, Radio Arabella. Was solltet ihr wissen? Jo, wettermäßig jetzt in Wien zum Beispiel Sonnenschein. In Oberösterreich sind die meisten Wolken daheim und da gibt es jetzt am Vormittag auch den meisten Nieselregen. Aber später dann gleiches Recht für alle. Die aktuellen Temperaturen in Wels 21 Grad, in Hollabrunn 20, in Wien 23. Der Nachmittag ist dann generell wechselhaft. Es gibt einige sonnige Phasen, dann kommen aber wieder fette Gewitter daher. Es wird teilweise schwül und vor allem in Ober- und Niederösterreich gibt es auch kräftige Hagelschauer, also aufpassen. Das Ganze bei 26 bis 33 Grad. Dann rein ins Wochenende, das generell wechselhaft bleibt, also ein Schauer ist jederzeit und überall möglich. Die Temperaturen gehen etwas runter und es wird nicht mehr so schwül, es bleibt fast immer bei unter 30 Grad. Anna hat das Radio Arabella Verkehrsupdate für euch und da schauen wir direkt nach Oberösterreich.
21: Hier gibt es aktuell einen Unfall auf der A1 Richtung Salzburg zwischen Oberwang und Mondsee. Der Pannenstreifen und der erste Fahrstreifen sind hier gesperrt, also bitte vorsichtig fahren. Wir zählen auf eure Infos 0664 820 2000.
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23: Im Studio Alex Sücker.
1: Ein Mismatch gibt es derzeit am österreichischen Arbeitsmarkt. Das zeigt der aktuelle Austrian Business Check des KSV 1870. Demnach sind gerade viele Menschen im Land auf Jobsuche und trotzdem tun sich 9 von 10 Unternehmen schwer, geeignete Mitarbeiter zu finden. Der Hauptgrund ist fehlende Qualifikation. Die Umfrage zeigt auch, dass 3/4 der Unternehmen offene Stellen nicht mehr vollständig nachbesetzen. US-Präsident Donald Trump hat in seiner Rede zur Lage der Nation in der Nacht das Wahlsystem in den USA massiv kritisiert. Seit 2018 seien alle Wahlen gefälscht worden, behauptet Trump. China soll zudem versucht haben, seine Wahl zu verhindern. Trump hat dafür auch angebliche Beweise vorgelegt. Erste Faktenchecks zeigen aber, dass diese Dokumente die Vorwürfe nicht belegen oder aus dem Zusammenhang gerissen sind. Und SpaceX musste einen Testflug seiner Starship-Rakete in der Nacht in letzter Sekunde abbrechen. Einige der Triebwerke haben sich nicht starten lassen, so Firmengründer Elon Musk, und das habe zu einem automatischen Abbruch geführt. In den kommenden Tagen soll es einen nächsten Versuch geben.
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1: Ja, ganz schön viele Klicks zusammengekommen.
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1: 8:41 an diesem Freitag auf Radio Arabella. Da checken wir immer ab, was hat euch im Netz voll beschäftigt. Und kein Wunder, ganz vorne der Lotto 8-fach-Jackpot.
4: Ist ja der allererste in der österreichischen Lotto-Geschichte. Diesen Sonntag geht um mindestens 12 Millionen Euro. Und die Wahrscheinlichkeit, dass ihn jemand knackt, ist ziemlich hoch, weil die Schlangen vor den Tippschaltern in der Trafik habt ihr wahrscheinlich eh gesehen die letzten Tage. Und Fun Fact, am Mittwoch ist schon rund die Hälfte aller möglichen Kombinationen für den Sechser getippt worden. Dieses Wochenende nur noch mehr. Also ich drück euch die Daumen, mir und dem Christian.
1: Da hast du den Lacher verkneifen sollen.
4: Ja, stimmt.
1: Hätte auch ehrlicher gewirkt, aber gut.
5: Wer hat an der Uhr gedreht? Ist es wirklich schon so spät?
1: Aus dem Nichts wieder aufgetaucht, auch auf der Google-Suchliste, eines der heißesten Diskussionsthemen überhaupt. Ihr könnt euch erinnern, die Zeitumstellung, ja oder nein?
4: Die soll jetzt abgeschafft werden, also zumindest in den USA. Das plant die Trump-Regierung dort. Die einzelnen Bundesstaaten dürfen sich dabei frei entscheiden, ob sie mitmachen und die Zeitumstellung abschaffen und bei der Sommerzeit bleiben oder nicht. Dort ist das aber nicht so tragisch wie bei uns in Europa. In den USA gibt es ja sowieso 11 Zeitzonen. Also ob wir da im Urlaub noch eine Stunde mehr oder weniger umstellen, ja, ist ja quasi egal.
1: Ja, zwischen Wien und Bratislava wäre es blöd, aber deswegen, die EU hat übrigens das Thema Zeitumstellung mal ad acta gelegt, weil unsere Länder haben sich nicht einigen können. Und top gegoogelt natürlich, kommt ihr an der Fußball-WM nicht vorbei, das große Finale am Sonntag.
4: Argentinien nimmt es mit Spanien auf und die Zuschauer nehmen es mit einem mindestens 90 Minuten langen Match und einer XX-Large-Halbzeitpause auf. Normalerweise ja nur 15 Minuten, diesmal wird die Pause fast eine halbe Stunde dauern.
1: Die FIFA hat gesagt, mindestens 26 Minuten, denn sie wird so wie beim Super Bowl, also wie beim American Football, eine Halbzeitshow, und zwar mit jeder Menge Stars. BTS, K-Pop aus Korea mit dabei, Justin Bieber zum Beispiel, Madonna singt und natürlich auch Shakira mit dabei. Also für alle, die eh nicht nur Fußball stehen, sondern ein bisschen Show auch wollen, Sonntag einschalten, spätestens zur Halbzeit.

0: Anfang haben wir irgendwie alle über die XXL aufgeblasene Fußball-Weltmeisterschaft gestöhnt. Mittlerweile, muss ich sagen, haben wir unser Leben doch ganz gut rund um die Spiele organisiert. Radio Arabella hier, guten Morgen, es ist 8.50 Uhr und es hat was, es ist irgendwie angenehm. Ihr habt jederzeit ein Gesprächsthema, also egal, wen ihr trefft, Fußball-WM geht immer. Trinkpausen, Schiedsrichter-Skandale oder auch einfach mal spannende Spiele. Das ist super angenehm. Aber am Sonntag, wenn dann endgültig feststeht, ob Argentinien oder Spanien das beste Team hat, ist es vorbei damit. Und es stellt sich natürlich jetzt schon die Frage, wie geht's gesprächsthemenmäßig weiter?
1: Eben. Werden wir überhaupt noch was zum Reden haben? Werden sich die Menschen auf einmal tagelang nur noch anschweigen? Weil zurück zum alten Smalltalk-Thema, wie ist das Wetter, will ja keiner mehr. Wird eine spannende Umstellung nach 5 Wochen Fußball-WM. Der Enrico aus der Radio Arabella Community, der gibt uns aber Hoffnung, er hat schon ein neues Gesprächsthema gefunden.
2: Ja, guten Morgen. Auch wenn die WM bald vorbei ist, es geht bald wieder, Gott sei Dank, die aktuelle Fußballsaison los. Und dann hat man auch wieder was zum Reden. Also, man muss sich nicht nur aufs Wetter beschränken, punkto Smalltalk. In diesem Sinne einen schönen Tag.
0: Ja, auch schönen Tag.
1: Ja, danke.
0: Bin noch nicht so sicher, das mit der normalen Fußball-Bundesliga hat sich vor allem zwischen mir und der Hanna nicht so durchgesetzt, als gutes Gesprächsthema.
1: Nein.
0: Okay, aber ihr seht's, die Männerpartie hat schon ein neues Thema. Habt ihr was anderes, dann her mit der WhatsApp jederzeit ab in die Community.

0: kurz vor neun und im Sommer dauert der Mehrmusikmorgen eine Stunde länger. Das heißt, gleich habe ich für euch Billy Joel und die Sultans. Und das ist natürlich nicht alles. Die 80er, die 90er und ganz viel Wow, der Mehrmusikmorgen XXL. Gleich mehr davon.
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17: Im Studio Alex Ücker. Knapp 4 Monate vor den Midterms, den Kongresswahlen in den USA, hat US-Präsident Donald Trump in der Nacht das Wahlsystem in seinem Land stark kritisiert. Seit 2018 seien alle Wahlen gefälscht worden, behauptet Trump. China soll sogar versucht haben, seine Wahl zu verhindern. Trump hat dafür auch angebliche Beweise vorgelegt. Faktenchecks zeigen aber, dass diese Dokumente die Vorwürfe nicht belegen oder aus dem Zusammenhang gerissen sind. Das Google-Rechenzentrum in Kronsdorf in Oberösterreich sorgt doch für mehr Wirbel als gedacht. Weil es für den Bau von Rechenzentren keine Umweltverträglichkeitsprüfung braucht, will die SPÖ das Gesetz jetzt überarbeiten. Das Google-Rechenzentrum wird so viel Strom wie 900.000 Haushalte brauchen. Eine Bürgerinitiative will heute Nachmittag auf der Google-Baustelle demonstrieren. Und 2 Wochen vor dem Beginn des Villacher Kirchtags sorgt ein neues Sicherheitskonzept für Diskussionen. Für die Pferde beim Trachtenumzug soll heuer erstmals ein psychologisches Gutachten bestätigen, dass von ihnen keine Gefahr ausgeht. Die Kosten, 9.000 Euro, soll die Stadt Villach übernehmen. Der Kärntner Pferdezuchtverband kritisiert die neue Auflage und spricht von unnötiger Bürokratie.
18: Es wird warm, schwül, heiß und teilweise nass. Das ist der Freitag, kurz zusammengefasst. Guten Morgen, Wien, 23 Grad. Hallo St. Pölten, 21. Und auch in Linz hat es aktuell 21 Grad. Die meisten Wolken und damit immer und wieder etwas Regen, gerade in Oberösterreich. Später dann in ganz Österreich. Der Nachmittag wird sehr wechselhaft. Eine Stunde Sonne, dann ein heftiges, wirklich heftiges Gewitter, zeitweise möglich. Und auch Hagel gibt es, das Ganze bei 26 bis 33 Grad. Dann rein ins Wochenende. Es wird auf jeden Fall ein paar Grad kühler, meistens unter 30, Samstag und Sonntag. Es wird sonnig und dazwischen wieder die berühmten kurzen Schauer.
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18: Kurz nach neun, Hanna Reisner mit dem Radio Rabella Verkehrsupdate, und nach wie vor ein Problem beschäftigt uns in Oberösterreich.
19: Hier staut's nach einem Unfall auf der A1 Richtung Salzburg zwischen Oberwang und Mondsee. Bitte hier auch vorsichtig fahren. Wir zählen auf eure Infos 0664 820 2000.
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18: Ja, hallo großer Bruder. Wir freuen uns, dass du mit dabei bist. Ich bin Christian Trinkel und das hier sind die 90er mit ordentlich Drive. Die Sultans, guten Morgen.
19: Morgen.

0: Ist es am Sonntag noch ein Kampf? Oder ist am Sonntag die Entscheidung noch klar? Ich meine, auf dem Rasen ist es auf jeden Fall ein Kampf. Argentinien, Spanien, Fußball-WM-Finale. Aber wir reden heute über die Fernbedienung. Wem gehört sie? 13 nach 9. Radio Rebella ist hier, guten Morgen.
1: Und da gibt es ja wirklich Studien dazu, die zeigen, Männer geben etwas häufiger an, die Kontrolle über die Fernbedienung bzw. die Programmauswahl zu haben. Aber jetzt kommt ein Fun Fact: In jedem vierten Haushalt wird die Fernbedienung so gut versteckt, dass man sie gar nicht findet.
0: Also Programm eingestellt, dann versteckt als Gegenmaßnahme quasi, wenn du was anderes schauen willst.
1: Genau.
0: Dann such doch. Die Radio Rebella Community hat auf jeden Fall auch jeder seine eigene Meinung. Marie aus Wien.
2: Grundsätzlich bin auf jeden Fall ich die Herrin der Fernbedienung. Also an einem normalen Tag, da entscheide schon ich, was geschaut wird. Die Fernbedienung gebe ich nur ganz selten her, aber Sonntag, WM-Finale, das ist so ein Fall, wo ich sage, okay, mein Freund darf ausnahmsweise entscheiden, dass wir Fußball schauen.
0: Das ist sehr großzügig.
1: Und wie?
0: Marie,
1: ich
0: im Namen deines
1: so.
0: Freundes. Danke. Zwischentext, quasi ab Montag für die nächsten 4 Jahre bis zur nächsten Fußball-WM hat er dann nichts mehr zu melden.
1: Genau.
0: Alles klar.

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17: Guten Morgen, kurz vor 9:30 und wettermäßig, ich bleibe bei meiner Analyse, es ist einfach wechselhaft. Jederzeit alles möglich. In Wien stehen wir bei 23 Grad, in St. Pölten 21 und bei euch in Steyr ebenfalls 21 Grad. Hin und wieder etwas Regen gibt es jetzt, vor allem im Großteil von Oberösterreich und schon ein bisschen rein ins Mostviertel. Am Nachmittag dann de facto überall. Es gibt Sonnenstunden, genauso wie teils schwere, heftige Gewitter und wirklich Regenfälle, die einmal eine halbe Stunde sintflutartig daherkommen können. In Wien sind sie unterm Strich am schwächsten. Es wird warm, heiß oder mit Regen schwül, 26 bis 33 Grad. Und dann schauen wir aufs Wochenende. Es geht wechselhaft dahin mit weniger Gewittern, aber Schauer sind jederzeit möglich. Dafür wird es etwas kühler. Die Temperaturen sinken auf unter 30 Grad. Mit dem Radio Arabella Verkehrsupdate für euch und da schauen wir nach Oberösterreich.
18: Nach wie vor gibt es hier Verzögerungen, und zwar nach einem Unfall auf der A1 Richtung Salzburg zwischen Oberwang und Mondsee. Hier weiterhin vorsichtig fahren, wir zählen auf eure Infos 0664 820 2000.
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13: Zahlreiche Zugpendler zwischen Ober- und Niederösterreich waren in der Früh oder sind nach wie vor von einer Störung auf der Weststrecke betroffen. Ein Oberleitungsschaden hat dafür gesorgt, dass zwischen St. Valentin und Linz nur eines von vier Gleisen benutzbar war. Die ÖBB haben einen Schienenersatzverkehr mit Bussen eingerichtet und arbeiten mit Hochdruck an der Reparatur der Oberleitung. Paukenschlag im Wiener Magistrat. Der Leiter des Marktamtes, Andreas Kutheil, tritt zurück. Zuvor hatten ihm Mitarbeiter Rassismus und Mobbing vorgeworfen. Die Leitung des Marktamtes wird bis auf Weiteres sein Stellvertreter Christian Seiringer übernehmen, so der Wiener Magistrat. Und in Niederösterreich wird der Hochwasserschutz entlang der Donau weiter ausgebaut. 17 Millionen Euro investiert das Land in den kommenden 2 Jahren in Projekte, etwa in Melk, Krems oder Bad Deutsch-Altenburg, mit dem Ziel, die letzten Lücken zu schließen. Neben technischen Hochwasserschutzmaßnahmen soll aber auch die Renaturierung vorangetrieben werden. Radio Arabella, neue Nachrichten wieder in einer halben Stunde.
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0: Gestern habe ich noch quasi spaßhalber gesagt, bin gespannt, ob die Trafikanten überhaupt ihre 8-fach Lotto-Jackpot-Fahne finden, die mit dem Lottoschwein drauf, weil die haben sie noch nie gebraucht. Radio Rafaela hier am Wochenende, wo österreichische Lotto-Geschichte geschrieben wird. Es ist Freitag, 9.39 Uhr, denn bis jetzt, wir sind zigmal zum 7-fach-Jackpot gekommen, aber den 8er haben wir noch nie geschafft.
1: Und du hast wirklich einen guten Riecher gehabt, denn unser Reporter Florian Lee ist dem in einer Wiener Trafik nachgegangen und hat gemeinsam mit der Trafikantin nach der 8-fach-Fahne gesucht.
2: Ich muss jetzt zuerst schauen. Ich weiß es nicht.
3: Schauen wir gemeinsam.
2: No Jackpot. Nein.
3: Doppel, dreifach, nein.
2: Fünffach, sechsfach. Nein, wir haben keine.
3: Und was machen wir jetzt?
2: Ich muss eine basteln. So habe ich voriges Mal gemacht.
3: Ja, perfekt, einfach einen schönen Achter ausschneiden und hinhängen.
2: Ja, das mache ich jetzt.
0: Das ist echt ein Einsatz. Das gefällt mir.
1: Mir auch, ja.
0: Und das beantwortet ja die Frage. Ich habe mich wirklich gefragt, ob die österreichischen Lotterien diese Fähnchen bis zum 15-fach-Jackpot ausgeliefert haben. Haben sie anscheinend nicht.
1: Jetzt wissen wir es.
0: Also, wir brauchen vielleicht künftig öfter mal die 8-fach-Fahne. 12 Millionen, um die geht's am Sonntag.
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2: Es ist 9.43 Uhr und so klingt euer Weg Richtung Wochenende. Das sind die Red Hot Chili Peppers. Oh yeah.
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25: Im Studio Alex Zücker. Treibstoff, Heizöl und Lebensmittel. Die Preise in Österreich steigen zwar weiter, allerdings, und das ist die gute Nachricht, nicht mehr so stark wie zuletzt. Die Inflation lag im Juni bei 3,2%, zeigt die Schnellschätzung der Statistik Austria. Das ist 0,5% niedriger als im Mai. Stark verteuert haben sich Essen gehen und Hotelübernachtungen mit einem Plus von 4,5%. Österreichs Politikerinnen und Politiker sind in der Sommerpause. Davor haben die APA und OGM noch einmal das Vertrauen der Bevölkerung abgefragt. An der Spitze bleibt Bundespräsident Alexander Van der Bellen. Schlusslicht ist jetzt NEOS-Staatssekretär Sepp Schellhorn, während FPÖ-Chef Herbert Kickl 5 Punkte zulegen konnte und auf dem vorletzten Platz liegt. Ein deutliches Minus gibt es für NEOS-Chefin Beate Meindl-Reisinger. Und einziges Regierungsmitglied mit Pluswerten ist SPÖ-Finanzminister Markus Marterbauer. Die Fußballweltmeister bekommen neben dem WM-Pokal und Goldmedaillen heuer erstmals auch Meisterringe. Das Meisterteams Ringe für ihren Sieg erhalten ist vor allem in den USA Tradition. Neben den 30 Ringen für die Weltmeister sollen auch knapp 2000 Stück an Fans verkauft werden.
1: Das Wetter macht heute so ein bisschen, was es will, mit aktuell 27 Grad in Linz, 25 bei euch in St. Pölten und 28 in Wien. Am Nachmittag ist es oft bewölkt, zwischendurch kommt die Sonne raus und es geht auch immer wieder, kann es mal immer wieder regnen. Gewitter sind ebenfalls mit dabei und die sind teilweise auch heftig mit Hagel, vor allem aber in Oberösterreich. Und es wird wieder recht schwül mit 28 bis 35 Grad.
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1: Um kurz nach 10 schaut's gut aus auf den Straßen. Wir zählen auf eure Infos 0664 820 2000.
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1: Ihr habt euch den Daily Büro Gossip in der Küche abgeholt. Der Kaffee ist auch schon halb leer. Na, dann würde ich sagen, gehen wir's an. Freitagvormittag mit unserer mega genialen Sommerplaylist. Ich liebe es. Und wir starten gleich richtig stark rein. Ich bin Elisa Kahner und das hier ist ein Italo-Hit. Gianna Nanni und ein 80er.

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10: Punkt halb elf ist es. Wir schauen kurz nach Oberösterreich und Niederösterreich. Die Störung der Bahnstrecke zwischen Linz und St. Valentini dauert weiter an. Züge fallen da aus und verspäten sich auch. Es gibt aber einen Schienenersatzverkehr. Wir zählen auf eure Infos 0664 820 2000.
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12: Mit Mario Wellenberger. Auf der Weststrecke arbeiten die ÖBB weiter mit Hochdruck an der Reparatur des Oberleitungsschadens. Weil zwischen Linz und St. Valentin kaum Züge fahren konnten, mussten heute früh zahlreiche Pendler auf Schienenersatzverkehr mit Bussen umsteigen. Im Kampf gegen den Drogenhandel gilt in Wien seit Mai eine Schutzzone rund um die U6-Station Gumpendorfer Straße. Sehr unterschiedlich fällt jetzt die Bilanz nach rund 2 Monaten aus. Während Anrainer und Stadt Wien Verbesserungen, aber auch noch Luft nach oben sehen, bleiben die Oppositionsparteien kritisch. Die FPÖ etwa sieht das Suchthilfezentrum Jedmeier als Kernproblem und will es absiedeln. Für die ÖVP brauche es mehr Videoüberwachung. Und in Enns hat ein Hund einen schlimmeren Brand verhindert. Durch lautes Bellen hat er die Bewohner eines Mehrparteienhauses auf einen brennenden E-Scooter aufmerksam gemacht. Die Feuerwehr hat die Akkus abkühlen und den E-Scooter löschen können. Radio Arabella, neue Nachrichten wieder in einer halben Stunde.
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17: Im Studio Alexander Fekonja. Fast jede zweite kleine oder mittlere Firma in Österreich braucht bis 2030 eine Nachfolge. Immer öfter wird der Betrieb nicht innerhalb der Familie weitergegeben, sondern an Investoren, das Management oder Mitarbeiterinnen und Mitarbeiter verkauft, zeigt eine Umfrage des Gläubigerschützers Kreditreform. Gleichzeitig kann sich rund ein Drittel der befragten Unternehmer vorstellen, selbst eine andere Firma als Nachfolger zu übernehmen. Die Preise in Österreich steigen zwar weiter, allerdings, und das ist die gute Nachricht, nicht mehr so stark wie zuletzt. Die Inflation lag im Juni bei 3,2%, zeigt die Schnellschätzung der Statistik Austria. Das ist ein halbes Prozent niedriger als im Mai. Stark verteuert haben sich Essen gehen und Hotelübernachtungen mit einem Plus von 4,5%. Und ein Bergrettertrupp mit Suchhunden hat in der letzten Nacht eine vermisste Wanderin in den Hohen Tauern in Salzburg gefunden. Weil ihr Handyakku leer war, hat die US-Amerikanerin irgendwann die Orientierung verloren, sich hingesetzt und gewartet. Ein Bekannter der Frau, der davor mit ihr unterwegs war, hat die Bergrettung angerufen. Die hat die Frau gegen Mitternacht auf 2300 Meter Seehöhe aufgespürt.
18: Traumwetter momentan mit viel Sonnenschein und ein paar Wolken und angenehmen 27 Grad in Wels, 28 in Krems und schon etwas wärmere 29 in Wien. Der Nachmittag ist wieder ein ordentliches Mischmasch aus allem, Sonne und Wolken, und je später es wird, desto höher ist dann auch die Wahrscheinlichkeit auf Regen und Gewitter. Vor allem aber in Oberösterreich, da kann auch Hagel mit dabei sein bei 28 bis 35 Grad.
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18: Es ist kurz nach 11. Das Problem in Oberösterreich auf der Bahnstrecke besteht nach wie vor. Eine Störung zwischen Linz und St. Valentin dauert weiter an. Züge fallen aus und verspäten sich. Und da gibt es aber dafür einen Schienenersatzverkehr. Wie es aussieht, wird das auch noch länger dauern. Wir halten euch natürlich auf dem Laufenden. Ansonsten alles gut im Straßenverkehr. Wir zählen auf eure Infos 0664 820 2000.
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18: Freitagvormittag, Elisa Kahner hier, und ich habe gerade erfahren, in meinem Elternhaus gibt's neuerdings einen Pool. Und seit ich das weiß, träume ich 24/7 davon, da reinzuspringen. Sag einmal, geht's euch anderen Poolbesitzern eigentlich dauernd so? Naja, ein bisschen müssen wir jetzt alle noch durchhalten, egal ob mit oder ohne Pool, bis wir dann ins erwählte kühle Nass springen können. Gute Musik vertreibt uns die Zeit in der Arbeit. Das ist Cher mit einem 90er.

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20: 11.30 Uhr und wir schauen weiterhin nochmal nach Ober- und Niederösterreich auf der Bahnstrecke zwischen Linz und St. Valentin. Da tut sich derweil noch nichts. Ihr müsst wegen der Störung weiterhin den Schienenersatzverkehr nehmen, bitte. An einer Lösung wird gearbeitet. Wir halten euch auf dem Laufenden. Ansonsten alles gut auf den Straßen. Wir zählen auf eure Infos 0664 820 2000.
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23: Mit Mario Wellenberger. Im oberösterreichischen Kronsdorf findet am Nachmittag eine Demo gegen das geplante Google-Rechenzentrum statt. Der Fall beschäftigt mittlerweile auch die Politik. Die SPÖ will das UVP-Gesetz überarbeiten, sodass auch Rechenzentren künftig eine Umweltverträglichkeitsprüfung brauchen. Die Wiener Tierrettung hat einen schwer verletzten Kater gerettet, der nach einem Fenstersturz vor einer Kirche in Otterkring ausgesetzt wurde. Dem Tier musste ein Vorderbein amputiert werden. So etwas passiert öfter. Die Tierrettung betont, dass laut Tierschutzgesetz eigentlich Fenster und Balkone mit Netzen oder Schutzgittern gesichert werden müssen. Und das sind gute Nachrichten für Badegäste in St. Pölten. Die Duschen im städtischen Freibad funktionieren wieder. Sie waren wochenlang außer Betrieb gewesen wegen einer defekten Pumpe. Diese ist jetzt ausgetauscht und aus den Duschen fließt wieder Wasser. Radio Arabella, neue Nachrichten wieder in einer halben Stunde.
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0: Sommerferienzeit in Österreich. Ihr seid im Urlaub und ihr möchtet bitte, dass euer Freund einmal ein schönes Foto von euch macht. Es ist irgendwie so ein bisschen wie eine Gesellschaftskrankheit. Ich und meine Freundinnen, wir haben alle dasselbe Problem. Aus irgendeinem Grund kriegen das die Männer nie so hin, wie wir uns das so vorstellen. Aber wir haben bei der Profi-Fotografin nachgefragt, wie ein schönes Foto doch gelingen kann.
1: Man schaut einfach, dass man vielleicht irgendwelche herabhängenden Äste von Bäumen oder auch von Bauten, irgendwelche Fenster oder Bögen mit reinbringt und das wirklich so als Rahmen verwendet. Das gibt dem Bild so ein bisschen Dimension und das macht es wirklich interessant.
0: Na, das ist ja schon mal ein richtig gut konkreter Tipp und auch easy umzusetzen. Aber wer schon öfter mal Fotos gemacht hat, weiß, dass das Licht das Allerwichtigste ist. Deshalb, wann entstehen denn die besten Fotos?
1: Einfach in der Früh rausgehen und dieses wunderschöne goldene Licht ausnutzen. Wer lieber länger schläft, der kann das Ganze am Abend auch machen und generell aber diese Mittagssonne meiden, weil das gibt so richtig harte Schlagschatten. Man sagt ja, von 12 bis 3 hat der Fotograf frei. Ich würde sagen, von 9 bis 3 Grad so in der Sommerzeit hat der Fotograf frei, weil da einfach das Licht einfach weh ist.
0: Ja, und das Foto wird dann auch irgendwie immer weh. Also, ihr habt es gehört, liebe Boyfriends und Ehemänner, so schwer ist das Ganze ja doch nicht.

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18: Im Studio Alexander Fekonja. Wieder etwas bessere Nachrichten gibt's für unsere Geldbeutel. Die Preise steigen zwar weiter, aber nicht mehr so stark wie zuletzt. Die Teuerung war im Juni bei 3,2%, ein halbes Prozent niedriger als im Mai. Ausschlaggebend dafür war vor allem der deutlich geringere Preisauftrieb bei Treibstoffen und Heizöl. Deutlich teurer sind aber Dienstleistungen geworden, etwa in der Gastro- oder im Gesundheitsbereich. An einer Salzburger Volksschule soll ein Religionslehrer Kinder belästigt haben. Hinweise darauf sind laut interner Prüfung der Bildungsdirektion vom Schulpersonal nicht weitergegeben worden. Es hat bereits vor rund einem Jahrzehnt sowie im vergangenen Herbst Beschwerden von Eltern gegeben. Denn Personen, die davon wussten, drohen jetzt dienstrechtliche Konsequenzen. In Großbritannien dürfen im kommenden Jahr keine Energy-Drinks mehr an Kinder und Jugendliche unter 16 Jahren verkauft werden. Konkret Getränke mit mehr als 150 Milligramm Koffein pro Liter. Tee und Kaffee sind aber ausgenommen. Die Regierung will damit Kinder schützen vor gesundheitlichen Folgen wie Angstzuständen oder Schlafproblemen.
3: Im Moment gibt's nichts zu beklagen, was das Wetter betrifft. Sonne und ein paar Wolken mit 24 Grad in Vöcklabrück, 30 bei euch in Baden und 29 in Wien. Am Nachmittag wird die Mischung dann schon etwas wilder. Zu Sonne und Wolken kommen im Laufe des Nachmittags teilweise auch Gewitter dazu. Heftig können die vor allem in Oberösterreich ausfallen mit 28 bis 35 Grad heute. Das Wochenende, das verläuft ähnlich wechselhaft. Die Nachmittage können verregnet sein, bei Höchstwerten zwischen 25 und 30 Grad.
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3: Es ist kurz nach 12, Oberösterreich und Niederösterreich. Nach wie vor ist da die Bahnstrecke zwischen Linz und St. Valentin gesperrt. Es wird eifrig an einer Lösung gearbeitet, kann aber noch länger dauern. Wir halten euch dann natürlich auf dem Laufenden. Dann schauen wir nach Wien auf der A23 Richtung Inzersdorf zwischen dem Handelskneckei und Knotenprater. Ganz viele Chaos in dieser Meldung. Ich fange nochmal an, damit das auch wirklich mitbekommt. Wien A23 Richtung Inzersdorf zwischen dem Handelskai und dem Knotenprater ist ein Unfall passiert und der zweite Fahrstreifen ist gesperrt. Bitte aufpassen. Ansonsten geht's gut voran. Wir zählen auf eure Infos. 0664 820 2000.
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3: Halbzeit am Freitag. Jetzt wird erstmal gefuttert, dann nochmal ein paar Stunden gearbeitet und dann, ja dann geht's ab ins Wochenende oder vielleicht sogar in den Sommerurlaub. Was auch immer davon von euch zutrifft, das hier, das ist auf jeden Fall ein Hit zum laut aufdrehen und mitsingen. Das ist Journey mit einem 80er.

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3: 12.30 Uhr ist es und wir schauen als erstes nach Wien auf die A23 in Richtung Inzersdorf. Zwischen Hirschstetten und dem Handels-DK gibt es Stau. Und dann nochmal auf der A23 Richtung Kagran zwischen Favoriten und dem Knoten Prater ebenfalls ein leichter Stau. Oberösterreich und Niederösterreich auf der Bahnstrecke zwischen Linz und St. Valentin. Da gibt es immer noch eine Sperre. Ihr müsst wegen der Störung weiterhin den Schienenersatzverkehr nehmen. Wir halten euch dann natürlich auf dem Laufenden, sobald es da weitergeht. Wir zählen auf eure Infos 0664 820 2000.
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9: Mit Mario Wellenberger. Eine gemischte Bilanz gibt es zur Schutzzone in Wien rund um die U6-Station Gumpendorfer Straße. Für Anrainer und Stadt Wien hat sich die Situation seit Mai dadurch verbessert, auch wenn es noch Luft nach oben gibt. Für die Oppositionsparteien hingegen ist die Schutzzone im Kampf gegen den Drogenhandel kein großer Wurf. Die ÖVP will mehr Videoüberwachung, die FPÖ sieht das Suchthilfezentrum Jedmeier als Kernproblem und will es absiedeln. In Niederösterreich wird der Hochwasserschutz entlang der Donau weiter ausgebaut. 17 Millionen Euro investiert das Land in den kommenden 2 Jahren in Projekte, etwa in Krems, Melk oder Bad Deutsch-Altenburg, mit dem Ziel, die letzten Lücken zu schließen. Neben technischen Schutzmaßnahmen soll auch die Renaturierung vorangetrieben werden. Und weil elektrische Leihfahrräder so gut ankommen, verdoppeln die Wiener Linien ihr Leihangebot jetzt von 300 auf 600 E-Bikes. Die neuen Modelle kommen auch mit Upgrade, nämlich einer Dreigangschaltung und besseren Akkus mit mehr Reichweite. Radio Arabella, neue Nachrichten wieder in einer halben Stunde.
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0: Niederösterreich sagt der Lebensmittelverschwendung den Kampf an und das hat auch einen direkten Einfluss auf euch.
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0: Gratis Obst für alle gibt's dank einer richtig coolen Initiative jetzt auch bei euch in Pressbaum. Das gelbe Band heißt das und bedeutet im Prinzip, wenn ihr um einen Obstbaum ein gelbes Band herumgebunden seht, also ganz eindeutig, dann dürft ihr euch bedienen. Ohne Fragen, ohne über den Zaun kraxeln zu müssen, ganz einfach nehmen. Grenzen gibt's aber natürlich schon, also dabei geht's um den persönlichen Eigenbedarf, ja, und jetzt nicht 3-4 Kilo Äpfel, die ihr dann weiterverkauft, versteht sich. Also, so ein Tagesausflug nach Pressbaum, na, das wäre doch mal wieder was, oder?

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4: Im Studio Alexander Fekonja.
3: Viele Österreicherinnen und Österreicher liegen derzeit krank im Bett und einige trifft es im Urlaub. Wer im Urlaub länger als 3 Tage krank ist, bekommt die betroffenen Urlaubstage wieder gutgeschrieben. Die Info heute vom ÖGB. Wichtig ist aber, dem Arbeitgeber sofort Bescheid zu geben und sich den Krankenstand beim Arzt bestätigen lassen. Der Urlaub verlängert sich dadurch allerdings nicht. Die Urlaubstage müssen später neu vereinbart werden. Deutsche Wohnungseigentümer dürfen Klimaanlagen auf dem Balkon einbauen. Das hat der Bundesgerichtshof in Karlsruhe jetzt entschieden. Eine Hausgemeinschaft in Berlin wollte den Einbau verhindern, wegen der Geräusche der Klimageräte. Auch Österreich will den Einbau von Klimaanlagen erleichtern. Bisher braucht man oft die Zustimmung des Hauseigentümers. Bei der Fußball-WM steigt am Sonntag das große Finale. Die Feuerwehr bereitet sich aber schon auf ihre eigene WM kommende Woche vor. In Eisenstadt steigt die Feuerwehr-Weltmeisterschaft 2026. Rund 1500 Teilnehmerinnen und Teilnehmer aus 17 Nationen werden da erwartet. Ursprünglich hätte der Bewerb in Berlin steigen sollen. Wegen Finanzierungsproblemen ist aber das Burgenland eingesprungen.
19: Viele Wolken und teilweise auch schon etwas Regen in Oberösterreich bei 22 Grad in Vöcklabrück. Sonne und Wolkenmix in Krems bei 26 Grad und auch so in Wien mit 28 Grad. Die Wolken, die werden mehr und auch der Regen wird mehr. Gewitter sind ebenfalls möglich am Nachmittag, vor allem aber in Oberösterreich mit Höchstwerten zwischen 28 und 35 Grad. Das Wochenende verläuft ähnlich wechselhaft. Die Nachmittage können verregnet sein bei Höchstwerten zwischen 25 und 30 Grad.
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19: Kurz nach 13 Uhr, wir starten wieder in Wien. Da staut sich's ein bisschen auf der A23 Richtung Inzersdorf zwischen Hirschstetten und dem Knoten Prater und in Richtung Kagran zwischen Favoriten und dem Handelskell. Oberösterreich und Niederösterreich. Auf der Bahnstrecke zwischen Linz und St. Valentin ist weiterhin die Strecke ist weiterhin gesperrt. Ihr müsst den Schienenersatzverkehr nutzen. Wir zählen auf eure Infos 0664 820 2000.
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19: Leute, es ist wieder soweit.
23: Heute ist wieder Freitag, heute wieder richtig.
19: Ja, ganz eindeutig Freitag und am Freitag ist alles besser und sowieso alles leichter. Die Arbeit macht sich wie von allein. Und Good Vibes Only gibt's natürlich auch hier bei uns. Das ist Nick Kershaw mit einem 80er.

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22: Kurz nach 13.30 Uhr haben wir es und wir starten mit dem Verkehrsüberblick in Wien. A23 Stau Richtung Inzersdorf zwischen Hirstetten und Knotenprater und in Richtung Kagran zwischen dem Knoten Inzersdorf und auch dem Knotenprater, also in beide Richtungen. Oberösterreich A7 Mühlkreis Autobahn Richtung Linz, zwischen dem Knoten Linz und Hummelhof gibt es ebenfalls Stau. Und in Niederösterreich auf der A1 in Richtung St. Pölten zwischen dem Knoten Steinhäusel und Lenkbach ist ein Unfall passiert. Da ist der 4. Fahrstreifen gesperrt. Bitte aufpassen. Und Oberösterreich und Niederösterreich auf der Bahnstrecke zwischen Linz und St. Valentin gibt es kein Weiterkommen nach wie vor. Ihr müsst den Schienenersatzverkehr nutzen. Wir zählen auf eure Infos 0664 820 2000.
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24: Update gibt es von den ÖBB, was die Störung auf der Weststrecke angeht. Aktuell sind zwischen Linz und St. Valentin 2 von 4 Gleisen befahrbar. Diese werden vor allem für den Fernverkehr genutzt. ÖBB und Westbahn erkennen die jeweils anderen Tickets für die betroffene Strecke an. Sichergestellt ist auch der Nachtzugverkehr heute. Weiter Schienenersatzverkehr hingegen gibt es für Regionalzüge zwischen Linz und St. Valentin, bis die Oberleitung repariert ist. Wegen angeblicher Freundelwirtschaft steht Wiens Wirtschaftskammerpräsident Walter Ruck im Rampenlicht. In geleakten Gesprächsprotokollen soll er damit geprahlt haben, wie er Posten für Freunde beschafft habe. Profil und Kronenzeitung haben heute daraus zitiert. Und immer mehr Menschen in Oberösterreich gehen krank in die Arbeit. 3 von 4 haben laut einer aktuellen Arbeiterkammeranalyse im Vorjahr zumindest einmal krank gearbeitet. Aus Pflichtgefühl gegenüber den Kollegen oder auch aus Angst vor Konsequenzen wie einer Kündigung. Radio Arabella, neue Nachrichten wieder in einer halben Stunde.
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1: ¡Ay! Eine Runde Schere, Stein, Papier spielen oder ein kurzes Wettrennen veranstalten. Das sind nur ein paar Ideen aus der Radio Arabella Community, um zu sehen, wer am Wochenende die Macht über die Fernbedienung haben wird. Ja, dieses ganze WM-Spektakel, das läuft ja jetzt schon eine ganze Weile und nicht jeder hat, sagen wir mal, gleich viel Lust drauf. Dieses Wochenende ist aber natürlich entscheidend. Morgen kämpft Frankreich und England um die Drittplatzierung und das Fußball-WM-Finale ist natürlich am Sonntag. Wir haben nachgefragt, wie kämpft ihr euch das eigentlich aus?
2: Mir ist nicht so wichtig, deswegen lasse ich das voll gern meinem Mann über. Und schau dann ein bisschen mit und freue mich, weil der Argentinier ist. Und sie natürlich voll gefreut, wenn Argentinien im Finale ist.
3: Bei uns ist das gar keine Streiterei. Wir wollen es beide schauen. Sie weiß, es interessiert und ich wegen Sport beten.
4: Die Kinder, weil da in der Schule ein wenig Hype entstanden ist und deswegen möchten sie unbedingt die WM schauen. Also die Kinder.
1: Na schau, alles gar nicht so schlimm. Und das mit den Kindern finde ich extrem gut. Dann gibt es gar keinen Streit mit dem Partner. Und die Kids sind auch happy.

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25: Im Studio Alexander Fekonja. Die Regierung will 2027 eine neue Sozialhilfe starten. Viele Details sind noch offen. Die Armutskonferenz hat jetzt aber einen Gesetzesentwurf vorgelegt. Vorgesehen ist da etwa, dass die Sozialhilfe künftig die Wohnkosten einkommensschwacher Menschen übernimmt. Aktuell können Behörden die Wohnbeihilfe noch einkassieren. Außerdem will die Armutskonferenz, dass die Unterhaltspflicht für Menschen mit Behinderungen für ihre Eltern mit dem 25. Lebensjahr des Kindes endet. Die EU-Kommission will Europas Industrie beim Klimaschutz mehr Zeit lassen. Der CO2-Ausstoß darf künftig langsamer sinken als bisher geplant. Konkret geht es um CO2-Zertifikate, die Firmen kaufen müssen, wenn sie klimaschädliches CO2 ausstoßen. Energieintensive Industrien sollen davon bis Ende 2037 noch kostenlose bekommen. Und der Star aus Star Trek, William Shatner, hat seinen Debütauftritt mit seiner neuen Heavy-Metal-Band angekündigt. Der 95-Jährige tritt Ende September bei einem Musikfestival in Chicago auf. Er will dort einen Vorgeschmack auf sein kommendes Heavy-Metal-Album geben. Neben Shatner sind unter anderem auch Alanis Morissette, Morrissey, Iggy Pop und Patti Smith bei dem Festival mit dabei.
0: Immer mehr Wolken und auch schon vereinzelt Regen. Nur Wien sitzt im Moment noch im Trockenen mit 28 Grad derzeit. 34 sind es mittlerweile schon in Mistelbach und 24 in Wels. Wolken und Regen werden in den nächsten Stunden mehr. Maximal geht es auf 35 Grad drauf. Das Wochenende bleibt weiter wechselhaft. Nachmittags kann es regnen bei Höchstwerten zwischen 25 und 30 Grad.
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0: Es ist kurz nach 14 Uhr und wir starten in Wien. A23 in beiden Richtungen, Stau zwischen Hirschstetten und dem Knoten Prater. Vor allem aber in Richtung Kagran ist mittlerweile zwischen Knoten Insersdorf und dem Handelsklee 7 Kilometer Stau, da dauert es ordentlich länger. Oberösterreich, A7 Mühlkreisautobahn Richtung Linz zwischen Knoten Linz und Hummelhof und Franzosenhausweg 3 Kilometer Stau, da dauert es auch länger. Ansonsten geht's gut voran, wir sehen auf eure Infos 0664 820 2000.
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0: Mit Elisa Garner hier, hallo. Ja, es ist Freitag und obwohl wir da schon von Haus aus ganz gut drauf sind, lege ich jetzt nochmal einen oben drauf. Mit einem Hit aus 1985. Das ist If I Was.

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0: kurz nach 14.30 Uhr und da ist so einiges los. Wir starten in Wien. Stau auf der A23 Richtung Inzersdorf zwischen Hirstetten und dem Knoten Prater. Nochmal auf der A23 in Richtung Kagran zwischen Knoten Inzersdorf und Handelskei und der Unterflurtrasse Laberg. A22 Richtung Wien zwischen der Reichsbrücke und Knoten Kaisermühlen. Auch hier staut es sich. Auf der S1 der Wiener Außenring-Schnellstraße in Richtung Schwechat ist der Vösendorfer Tunnel nach einem LKW-Unfall gesperrt. Damit hängt auch der Stau in Niederösterreich auf der A21 in Richtung Wien Süd zusammen. Der ist zwischen Gieshübel und dem Knoten Vösendorf. Niederösterreich, A1 in Richtung Salzburg. Die Unfallstelle nach dem Knoten Steinhäusel ist geräumt. Der Stau löst sich langsam auf, es dauert noch ein bisschen länger. Und auch auf der Bahnstrecke in Oberösterreich zwischen Linz und St. Valentin geht es weiter nur langsam voran. Es kommt zu Zugausfällen und Verspätungen. Wir zählen auf eure Infos 0664 820 2000.
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3: Mit Mario Wellenberger. Während in Kronstorf heute Bürger gegen das Google-Rechenzentrum demonstrieren, versucht der zuständige Landesrat Markus Achleitner zu beruhigen. Laut ihm werden Bedenken ernst genommen und Ausbaupläne auch entsprechend geprüft. Auch würde die Enns durch das rückgeleitete Kühlwasser nur um 0,005 Grad wärmer und die entstehende Abwärme des Rechenzentrums käme benachbarten Betrieben zugute, so Achleitner. Jener Pensionist, der gestern leblos aus der Traisen gezogen wurde, ist im Krankenhaus St. Pölten gestorben. Die Ärzte haben den 74-Jährigen nicht mehr retten können. Seine Tochter hat ihn gestern noch als abgängig gemeldet. Und in Wien-Meidling war heute Spatenstich für die Sanierung des Amtshauses in der Huferlandgasse. Bis 2028 entsteht in dem Gebäude unter anderem eine neue Polizeiinspektion, aber auch die Stadt- und Bezirksverwaltung werden das Amtshaus dann nutzen. Radio Arabella, neue Nachrichten wieder in einer halben Stunde.
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0: Fußball-WM-Finale am Sonntagabend. Hallo auf Radio Arabella. Das heißt natürlich, ihr müsst euch vorbereiten. Getränke, ihr braucht Snacks, eventuell auch das ein oder andere Taschentuch. Und falls ihr davor eine Grillerei veranstalten möchtet, ja, dann gibt's ordentlich was einzukaufen. Na, und wer soll den ganzen Spaß wieder bezahlen? Na, natürlich wir.
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11: Im Studio Alexandra Fekonja. In Großbritannien wird der Verkauf von Energy Drinks an unter 16-Jährige bald gesetzlich verboten. In Österreich gibt es dazu bisher nur eine Empfehlung. Wie brisant das Thema aber auch hierzulande ist, zeigt ein Testkauf von Foodwatch. Bei McDonald's haben Kinder da im Alter von 8, 11 und 14 Jahren problemlos einen Energy Drink bekommen und das ganz ohne Ausweiskontrolle. Foodwatch Österreich fordert deshalb eine gesetzliche Altersgrenze. Abseits vom Energy-Drink-Verbot für Jugendliche ist heute in Großbritannien Andy Burnham zum neuen Chef der britischen Labour-Partei gekürt worden und damit zum Nachfolger von Premierminister Keir Starmer. Offiziell zum Premier ernannt wird er am Montag von König Charles. Burnham soll verlorene Wählerstimmen von der rechtspopulistischen Partei Reform UK zurückholen, so die Hoffnung bei der Labour-Partei. Und die Tiroler Zillertalbahn bekommt neue Züge und der Bund zahlt mit. Das Verkehrsministerium hat zugesagt, sich an den Kosten für 6 neue Akku-Hybrid-Züge zu beteiligen. Die alten Dieselzüge sollen damit bis 2030 durch klimafreundliche ersetzt werden. Wie viel der Bund konkret dazu gibt, steht noch nicht fest, da die Ausschreibung für die Züge erst beginnt.
14: Das Wetter für diesen Nachmittag, ja, der Start ins Wochenende ist sehr, sehr schwül. Jetzt gerade noch vereinzelt etwas Sonne, aber auch einige Gewitter sind jetzt schon unterwegs. Mit dabei heute wieder Starkregen, Hagel und Sturmböen und noch bis zu 35 Grad. Die aktuellen Temperaturen wie 29 Grad, Linz aktuell 25 und bei euch in St. Pölten haben wir auch 25 Grad. In der Nacht ziehen dann die letzten Gewitter ab und es kühlt ab auf 15 bis 21 Grad. Das Wochenende Samstag sehr wechselhaft und windig. Trotzdem gibt es noch einiges an Sonne. Das heißt, es ist der freundlichere Tag vom Wochenende. Der Sonntag dann richtig wechselhaft. Ab dem Nachmittag sind auch kräftige Gewitter mit dabei und bis zu 32 Grad.
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14: Um 2:02 und da starten wir in Wien, A23 Richtung Intersdorf zwischen Hirstetten und dem Knoten Prater, aktuell Stau. Genauso wie in die Gegenrichtung, also Richtung Agran zwischen Favoriten und Handelskei. Und dann auch die A22 dort einwärts zwischen der Reichsbrücke und Knoten Kaisermühlen dauert es auch länger. Oberösterreich, da gibt es noch Stop and Go auf der A7 Richtung Knoten Linz zwischen dem Knoten Linz und dem Franzosenhausweg. Und dann geht es noch nach Niederösterreich, A21 Richtung Vösendorf zwischen Hinterbrühl und dem Knoten Vösendorf, aktuell noch 10 Kilometer Stau und länger dauert es auch noch auf der A2 Richtung Wien zwischen Wiener Neudorf und Knoten Vösendorf. Wir zählen auf eure Infos 0664 820 2000.
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14: Hallo, hallo am Welt-Emoji-Tag. Und deshalb habe ich ein kleines Quiz für euch jetzt. Ich versuche euch den nächsten Song bei unserer Playlist mit Emojis darzustellen, okay? Seid ihr bereit? Los geht's. Ich hätte einmal die Regenwolke und mehrere Männer-Emojis. Die Regenwolke und mehrere Männer-Emojis. Welcher Song könnte das sein? Vielleicht der hier. Es ist It's Raining Man, weil Raining, die Regenwolken, und Man halt die Männer-Emojis, ne? Eh einfach, oder? Das sind die Weather Girls jetzt auf Radio Arabella.
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0: großes Finale bei der Fußball-WM 2026 und sie tritt am Sonntag bei der Halbzeitshow auf.
1: Hi, it's Madonna.
0: Ja, hello, Queen of Pop Madonna, und vor ihrem Gig in den USA spielt sie exklusiv jetzt auch bei uns auf Radio Rabella. Papa Don't Bridge um kurz nach halb.
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3: Um 3:30 und da starten wir in Niederösterreich. Aktuell eine gefährliche Situation auf der A2 Richtung Wien zwischen Kottenbrunn und Dreiskirchen. Aktuell starker Regen, Grund dafür die heftigen Gewitter. Und dann noch einmal Richtung Graz zwischen Dreiskirchen und Kottenbrunn. Auch hier starker Regen. Bitte hier etwas das Tempo anpassen und langsamer fahren. Da gibt es nämlich auch gerade eine Hagelwarnung in diesem Bereich. A1 Richtung Wien zwischen Böheimkirchen und Alt-Lenkbach. Achtung, Tiere auf der Fahrbahn. Bitte hier unbedingt vorsichtig fahren. A21 Richtung Vösendorf zwischen Hinterbrühl und Knoten Vösendorf 10 Kilometer Stau. Und dann auch die L43 Krems im Gemeindegebiet von Hohenwart zu Mühlbach. In beiden Richtungen ist ein Unfall passiert. Hier werdet ihr angehalten kurz. Oberösterreich A7 Richtung Knoten Linz zwischen der Muldenstraße und dem Franzosenhausweg aktuell noch Stop and Go. Und in Wien dauert es noch länger auf der A23 Richtung Inzersdorf zwischen Hirstetten und dem Knoten Prater. Auf der A23 noch einmal Richtung Kagran zwischen Knoten Inzersdorf und Handelskei und auf der A22 statt einwärts zwischen der Reichsbrücke und dem Knoten Kaisermühlen. Wir zählen auf eure Infos 0664 820 2000.
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4: Mit Mario Wellenberger. Die Wiener Polizei fahndet derzeit intensiv nach einem 40-Jährigen, der in Floridsdorf seine Ex-Frau geschlagen haben soll. Die Frau wurde mit einer blutenden Kopfwunde ins Spital gebracht. Beim Rauszerren aus einem Lift soll der Mann auch den einjährigen Sohn im Kinderwagen umgeschubst und dabei verletzt haben. Bis jetzt verläuft die Fahndung ohne Erfolg. In der Justizanstalt Stein in Krems hat ein Häftling 2 Justizwachebeamte schwer verletzt. Einer ist im Spital in Behandlung, der andere konnte nach der Erstversorgung in häusliche Pflege entlassen werden. Laut APA-Infos handelt es sich bei dem Häftling um einen 23-jährigen Russen, der erst seit kurzem in Stein sitzt und wegen Gewalt gegen eine Beamtin schon vom Normalvollzug auf die Sicherheitsabteilung verlegt wurde. Und weil elektrische Leihfahrräder so gut ankommen, verdoppeln die Wiener Linien ihr Angebot jetzt von 300 auf 600 E-Bikes zum Leihen. Die neuen Modelle kommen auch mit einem Upgrade, nämlich einer Dreigangschaltung und auch besseren Akkus mit mehr Reichweite. Radio Arabella, neue Nachrichten wieder in einer halben Stunde.
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0: diese Woche Sonntag und dann ist auf einmal alles vorbei. Die XXXXL-WM hat dann irgendwann ein Ende und irgendwie, mich macht das schon ein bisschen trauriger, sage ich ganz ehrlich. Man hat auf einmal kein Gesprächsthema mehr, über das man smalltalken könnte. Über die komischen Trinkpausen, die Schiedsrichterskandale oder wie sehr uns alle Argentinien nervt. 0664 820 2000, der trat zu uns ins Studio. Enrico, du hast aber schon ein neues Gesprächsthema.
1: Auch wenn die WM bald vorbei ist, es geht bald wieder die, Gott sei Dank, die aktuelle Fußballsaison los. Und dann hat man auch wieder was zum Reden. Also, man muss sich nicht nur aufs Wetter beschränken, punkto Smalltalk. In diesem Sinne einen schönen Tag.
0: Ja, aber trotzdem, es ist halt nicht so spannend wie die Fußball-Weltmeisterschaft. Da plaudere ich sogar lieber dann übers Wetter.
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29: Mit Alexandra Fekonja. Rund 90% der Grundwasserpegel in Österreich sind derzeit niedrig bzw. sehr niedrig. Die Info aktuell aus dem Umweltministerium. Helene Feichtenhofer, was heißt das für die Trinkwasserversorgung?
0: Die ist weiterhin gesichert, die Info der Wasserversorger, auch wenn es schon so ist, dass stellenweise zu Spitzenzeiten, also wenn gleichzeitig besonders viel Wasser entnommen wird, Engpässe auftreten können. Umso wichtiger sei da eben der sorgsame Umgang mit Wasser. Prinzipiell muss aber niemand Angst davor haben, dass er die Wasserleitung auftritt und dann nichts rauskommt. Generell gehört Österreich zu den wasserreichsten Ländern Europas. Trinkwasser stammt ausschließlich aus Grund- und Quellwasser.
29: 93% der Bevölkerung werden über öffentliche Wasserversorger mit Trinkwasser beliefert. Der Rest hat eigene Hausbrunnen oder Quellen. Rund um den Sparkurs beim Autobauer VW stellt sich Chef Oliver Blume im August bei zusätzlichen Betriebsversammlungen den Fragen der Belegschaft. Anlass ist der geplante Stellenabbau und mögliche Werksschließungen im Konzern. Laut Betriebsrat könnten insgesamt rund 140.000 Stellen betroffen sein. In der Justizanstalt Stein bei Krems in Niederösterreich wurden heute Vormittag zwei Justizwachebeamte von einem 23-jährigen russischen Insassen schwer verletzt. Der als besonders gefährlich eingestufte Häftling hatte einem Beamten grundlos einen Faustschlag versetzt. Ein zweiter Beamter wurde beim Einsatz eines Tasers verletzt. Für die Justizwache Gewerkschaft ein klares Beispiel dafür, dass es einfach zu wenig Personal gäbe. Und auf frischer Tat ertappt wurden zwei Drogendealer in Wien, als sie versucht haben, einem Polizisten in Zivil Cannabisharz zu verkaufen. Das Ganze ist im Rahmen einer Schwerpunktaktion der Polizei gegen Suchtmittelkriminalität passiert, bei der insgesamt 4 Personen festgenommen wurden. Sichergestellt wurden dabei unter anderem rund 40 Gramm Cannabisharz.
1: Das Wetter für diesen Nachmittag, und da gibt es aktuell eine Gewitterwarnung, weil teils Oberösterreichs recht freundlich gerade, zum Beispiel aber im Osten Österreichs richtig heftige Gewitter. Wir haben Starkregen, Hagel, Blitz und Donner, also unbedingt jetzt vorsichtig sein. Die aktuellen Temperaturen: Linz 28 Grad, Wien auch 28 Grad und wieder Neustadt 27 Grad. In der Nacht ziehen dann die letzten Gewitter ab und es kühlt ab auf 15 bis 21 Grad. Das Wochenende: Samstag sehr wechselhaft und windig, trotzdem gibt es da noch einiges an Sonne. Das ist auch der freundlichere Tag vom Wochenende. Der Sonntag dann noch wechselhafter. Ab dem Nachmittag sind auch wie heute wieder kräftige Gewitter unterwegs und maximal 32 Grad möglich.
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1: Um 3:03 und da starten wir in Niederösterreich. A21 Richtung Vösendorf zwischen Hinterbrühl und Brunn am Gebirge aktuell Stau. A22 stadteinwärts zwischen Korneuburg-Ost und der Wiener Landesgrenze liegen Fahrzeugteile auf der Fahrbahn. Bitte hier unbedingt vorsichtig fahren. Außerdem vorsichtig und langsamer fahren auch auf der A2 Richtung Graz zwischen Mödling und Knoten Gundramsdorf im Baustellenbereich. Achtung, aktuell starker Regen. L43 im Gemeindegebiet von Hohenwart-Mühlbach ist ein Unfall passiert. Ihr werdet hier weiterhin wechselseitig angehalten. Oberösterreich, A1 Richtung Linz zwischen Sattlet und Alhamming. Unfall, Pannenstreifen und dritter Fahrstreifen sind gesperrt. Wien, A23 Richtung Inzersdorf zwischen Hirstetten und dem Knoten Prater aktuell Stau. Genauso wie in die Gegenrichtung, also Richtung Kagran zwischen Favoriten und Handelskee. A22 noch einmal stadteinwärts zwischen der Reichsbrücke und Knoten Geisermühlen staut auch. Und dann noch A4 Richtung Flughafen zwischen Knoten Prater und der Raststation Simmering. Da bitte auch unbedingt vorsichtig fahren. Aktuell hier starker Regen. Wir zählen auf eure Infos. 0664 820 2000.
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0: Das ist Radio Rabella am Freitagnachmittag und es ist das Duell. Schatzi gegen Berli, Krimi gegen Naturdoku oder auch Fußball gegen Trash-TV. Wie regelt ihr eigentlich so diesen Streit um die Fernbedienung? Jetzt gerade bei der WM ist das ja, glaube ich, ein großes Thema. War auch heute bei uns in meinem Musikmorgen ein großes Thema.
1: Das Thema Fernbedienung stört sich bei uns nicht, weil jeder hat einen eigenen Fernseher.
2: Die Macht über die Fernbedienung habe auf jeden Fall ich, solange halt die Frau nicht daheim ist. Dann hat sie.
3: Also die Herrin der Fernbedienung, das bin auf jeden Fall ich. Jetzt in der WM bin ich ein bisschen nachsichtiger. Da darf mein Partner dann auch hin und wieder mal entscheiden, was wir uns anschauen. Aber grundsätzlich liegt auf jeden Fall die Macht bei mir.
0: Ja, das ist sehr großzügig. Aber ich finde, ja, bei der WM darf man schon etwas nachsichtiger sein. Falls ihr trotz WM trotzdem was sagen habt bei der Fernbedienung, es spielt auch am Sonntag Tatort und Bridget Jones im Fernsehen.

0: mit euren Lieblingssongs der 80er und 90er geht's hinein in dieses Wochenende. Und dabei gleich die Fine Young Cannibals mit Good Thing um kurz nach 4:30 für euch.
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0: Um 4:30 und da schauen wir nach Niederösterreich auf die A21.

0: 40 Richtung Vösendorf, zwischen Hinterbrühl und Knoten Vösendorf aktuell 8 Kilometer Stau. S1 Richtung Schwechat, zwischen Knoten Vösendorf und Rannersdorf, hier sind es 10 Kilometer. Wien A23 Richtung Intersdorf, zwischen Hirstetten und dem Knoten Pratt dauert es länger, aber auch in die Gegenrichtung Richtung Kagran, zwischen Favoriten und Handelskei. Und dann gibt es noch die A22 stadteinwärts zwischen der Reichsbrücke und Knoten Kaisermühlen, noch Stop and Go. Und dann haben wir noch mehrere Meldungen aufgrund des starken Regens. Bitte langsamer fahren, zum Beispiel auf der S1 Richtung Vösendorf zwischen der Wiener und der niederösterreichischen Landesgrenze, aber auch auf der A2 Richtung Graz zwischen Wiener-Neudorf und Knoten Guntramsdorf. Hier bitte das Tempo anpassen. Wir zählen auf eure Infos 0664 820 2000.
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3: Mit Mario Wellenberger. Englands Labour-Partei hat einen neuen Chef. Mit Andy Burnham übernimmt der langjährige Bürgermeister von Manchester das Amt der Labour-Partei, die seit Monaten im Krisenmodus ist. Unter dem als König des Nordens bezeichneten Burnham soll die Trendwende gelingen. Die Inflation in Österreich ist im Juni laut Statistik Austria auf 3,2% gesunken. Ausschlaggebend waren Energie, Treibstoffe und Heizöl. Auch Nahrungsmittel verteuerten sich weniger stark als noch im Mai. Und kurz vor dem Start abgebrochen wurde ein Testflug von Starship, dem größten jemals gebauten Raketensystem. Einige Triebwerke haben nicht gezündet, schreibt Elon Musk, dessen Raketenunternehmen SpaceX Starship entwickelt hat. Radio Arabella, neue Nachrichten wieder in einer halben Stunde.
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0: Das ist Radio Rappeller mit Pascal Sommer und jetzt gewinnt ihr Tickets fürs Kino.
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0: Um 2 Tickets für das Star-Movie-Kino spiele ich jetzt mit dir, Johannes aus Haus Leiten. Was hast du am Wochenende so geplant? Wetter wird ja wechselhafter, ne?
2: Genau, also heute bin ich noch zu einer Poolparty eingeladen.
0: Ja.
2: Und am Wochenende dann gemütlich daheim, eben vielleicht mit den Kinotickets schon ins Kino. Mal schauen.
0: Das wäre doch mal schön, wenn wir die Tickets gewinnen würden. Davor haben wir noch die Woche das Quiz. Das sind 2 Fragen zum Wochengeschehen. Okay. Dann gibt es entweder A oder B zum Auswählen. Und wenn du beide richtig beantwortet hast, ja, dann gibt es schon die Kinokarten. Passt?
2: Perfekt. Ja.
0: Okay, dann starten wir rein mit der ersten Frage. Auf einem Foto, das knapp vor 19 Jahren entstanden ist, sieht man einen jungen Lionel Messi, wie er einen WM-Finalgegner badet. Um wen handelt es sich da? Entweder A, Marco Arnautovic oder B, Lamine Yamal. Wer wird auf dem Foto gebadet?
2: A.
0: Du glaubst, Marco Arnautovic wird von Lionel Messi gebadet auf diesem Foto, auf diesem echten Foto?
2: Nein, B.
0: Also, okay, dann loggen wir mal B ein und das ist Johannes vollkommen richtig. Sehr schön. Finde ich total lustig, wie dieses Foto, also das ist, man glaubt irgendwie, es ist KI, aber es ist, hast du das auch schon gesehen?
2: Na, kenne ich gar nicht.
0: Ja, dann bitte schau mal, das ist echt lustig. Man sieht, wie Lionel Messi den jungen Lamine Yamal badet als Baby. Und am Sonntag stehen sie gemeinsam am Feld und kämpfen um den WM-Titel. Spannend, oder?
2: Ja, ist wirklich ein lustiger Zufall.
0: Voll. Dann geht's gleich weiter mit der zweiten Frage. Anfang der Woche wurde in Deutschland ein köstlicher Diebstahl gemeldet. 20 Tonnen. Eine schwere LKW-Ladung ist da entwendet worden, nämlich Käse. Aber welcher Käse wurde da gestohlen? Entweder A, Emmentaler oder B, Camembert?
2: A.
0: Okay, dann loggen wir A ein. Und Johannes, das ist vollkommen richtig!
2: Danke dir.
0: Es ist wirklich so, dass 20 Tonnen Emmentaler entwendet wurden. Höhe des Schadens 80.000 Euro. Niemand weiß, wo der Käse hin verschwunden ist. Echt spannend.
2: Oh.
0: Aber Johannes, diese beiden richtigen Antworten bringen dir 2 Tickets für das Star-Movie-Kino.
2: Perfekt, danke schön, freue mich.
0: Wen nimmst du mit, wenn ich fragen darf?
2: Wahrscheinlich meinen besten Freund.
0: Oh, sehr schön. Und gibt es schon einen Film, den ihr euch anschauen wollt, oder wird das dann bei der Kinokasse entschieden?
2: Wahrscheinlich Minions.
0: Minions? Das war jetzt überraschend. Ich dachte irgendwie so Odyssee oder so, aber Minions auch schön.
2: Ja, beides vielleicht. Mal schauen.
0: Genau, beides.
2: Sprechen wir dem ab.
0: Eben, oder Schere, Schnee, Papier spielen, keine Ahnung. Irgendwie ausschnapsen halt, ne?
2: Genau, ja.
0: Johannes, schönes Wochenende und viel Spaß mit den Kinotickets, gell?
2: Danke.
0: Baba, ciao.
2: Ciao.
0: 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Kein Problem. 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
4: Mit Alexandra Fekonja. Wir sind mitten in der Ferienzeit und morgen werden wieder viele in den Urlaub starten. Einige werden da wegfliegen und weil es da im Sommer auch immer wieder Probleme mit verspäteten oder gar abgesagten Flügen gibt, erinnert Julia Pascali-Gras von der Arbeiterkammer an die Rechte, die Flugpassagiere in diesen Situationen haben.
2: Fluggäste haben ab einer dreistündigen Verspätung Anspruch auf eine Ersatzleistung. Die liegt zwischen 250 und 600 Euro, je nach Flugdistanz. Ab 5 Stunden Verspätung ist es sogar als Annullierung zu werten und dann könnte man sozusagen die Ansprüche der Annullierung geltend machen.
4: Diese Fluggastrechte gelten in der EU und kommen zum Tragen, wenn der Flug in der EU startet bzw. in die EU geht und von einer europäischen Airline durchgeführt wird. Wieder etwas bessere Nachrichten gibt's für unsere Geldbeutel. Die Preise steigen zwar weiter, aber nicht mehr so stark wie zuletzt. Die Teuerung war im Juni bei 3,2%, ein halbes Prozent niedriger als im Mai. Ausschlaggebend dafür war vor allem der deutlich geringere Preisauftrieb bei Treibstoffen und Heizöl. Deutlich teurer sind aber Dienstleistungen geworden, etwa in der Gastro- oder im Gesundheitsbereich. In Großbritannien ist Andy Burnham zum neuen Chef der britischen Labour-Partei gekürt worden und damit zum Nachfolger von Premierminister Keir Starmer, der im Juni angesichts miserabler Umfragewerte und einer schweren Kommunalwahlschlappe zurückgetreten ist. Offiziell zum Premier ernannt wird Burnham am Montag von König Charles. Damit wäre er dann der 7. britische Regierungschef in 10 Jahren. Der US-Tech-Konzern Apple ist wieder das wertvollste Unternehmen der Welt und hat den Chip-Hersteller Nvidia überholt. Apple kommt auf einen Börsenwert von rund 4,9 Billionen Dollar, Nvidia auf etwa 4,8 Billionen. Hintergrund ist die Angst an der Wall Street, dass Halbleiter und Tech-Konzerne überbewertet sein könnten. Die Nvidia-Aktie ist zum Börsenstart um mehr als 4% eingebrochen.
11: Das Wetter für diesen Freitagnachmittag sehr, sehr schwül draußen und es sind richtig heftige Gewitter unterwegs. Mit dabei Starkregen, Hagel und Sturmböen. Die aktuellen Temperaturen: Wien 28 Grad, Linz auch 28 und in Wiener Neustadt haben wir 26 Grad. In der Nacht ziehen dann die letzten Gewitter ab und es kühlt runter auf 15 bis 21 Grad. Das Wochenende: Samstag sehr wechselhaft und windig. Trotzdem gibt es noch einiges an Sonne bei der ersten Tageshälfte. Dann ab dem Nachmittag Gewitter mit bis zu 32 Grad. Der Sonntag ist dann noch wechselhafter. Ab dem Nachmittag sind dann richtig kräftige Gewitter unterwegs und schwüle 32 Grad möglich.
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11: Um 5:02 und da starten wir in Niederösterreich. S1 Richtung Schwechat zwischen Rannersdorf und Knoten Schwechat aktuell Stau. A2 Richtung Wien zwischen Gottenbrunn und Dreiskirchen weiterhin starker Regen, bitte hier vorsichtig fahren. Noch einmal die Meldung von der A2 Richtung Graz zwischen dem Industriezentrum Niederösterreich Süd und dem Knoten Gundramsdorf auch starker Regen im Baustellenbereich, hier bitte langsamer fahren. S1 Richtung Kneuburg zwischen Kneuburg Nord und Kneuburg West Liubendorf, Achtung, Tiere befinden sich auf der Fahrbahn, bitte unbedingt vorsichtig fahren. Und dann die S1 noch einmal Richtung Vösendorf zwischen Rannersdorf und Knoten Rustenfeld, hier auch starker Regen aktuell. Wien A23, hier staut es Richtung Intersdorf zwischen Hirstetten und dem Knoten Prater, aber auch in die Gegenrichtung zwickt es Richtung Kagran zwischen Favoriten und Handelskei. A22 statt einwärts zwischen Reichsbrücke und Knoten Kaisermühlen gibt es auch Stop and Go. Und dann haben wir noch mehrere starke Regenmeldungen, zum Beispiel auf der A22 Richtung Stockerau, aber auch auf der A4 statt einwärts zwischen Station Simmering und dem Knoten Prater. Und dann noch einmal die A4 Richtung Flughafen zwischen dem Knoten Prater und Simmering, auch in die Gegenrichtung. Wir zählen auf eure Infos. 0664 820 2000.
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11: Und da gibt es gerade einen großen Aufreger. Ab dem neuen Jahr 2027 sollen Verkehrsstrafen um 50% teurer werden. Also wenn gegen die Straßenverkehrsregeln verstoßen, dann würde ich das jetzt noch schnell machen, weil bald wird es viel, viel teurer. Natürlich kleiner Spaß, selbstverständlich fahren wir alle immer ganz brav und halten uns an die Regeln. Ich auch zum Beispiel habe letzte Woche erst einen Strafzettel bekommen. Juhu!
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Was ist eigentlich los? Erst verstehen sich die Gallagher-Brüder wieder und machen ein Oasis-Revival. Und jetzt auch noch Modern Talking. Ja, richtig gehört. Die Streithansel der 80er, Thomas Anders und Dieter Bohlen, reden wieder miteinander. Und sie reden nicht nur miteinander, sie schmieden auch eigentlich sogar Pläne. Es soll angeblich ein Musical geben und auch eine Dokumentation. Eine Tour ist jetzt gerade noch ein bisschen unsicher. Darüber sprechen Anders und Bohlen jetzt gerade noch. Da gibt es noch ein paar Streitpunkte. Aber Dieter Bohlen meint, die Hand ist ausgestreckt. Und da freuen wir uns auf alle Fälle. Vielleicht hören wir diesen lässigen 80er mal wieder komplett live. Wäre doch cool, oder? Sherry, Sherry Lady, jetzt auf Radio Rabella.

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4: Um 5:45 und da schauen wir nach Niederösterreich. S1 Richtung Schwechat zwischen der Wiener und der niederösterreichischen Landesgrenze und dem Knoten Schwechat aktuell 6 Kilometer Stau. Noch einmal die S1 Richtung Kneuburg zwischen Kneuburg Nord und Kneuburg West Leobendorf. Achtung, Tiere sind hier auf der Fahrbahn. Bitte unbedingt vorsichtig fahren. Wien A23, da dauert es länger Richtung Inzersdorf zwischen den Städten und dem Knoten Prater. Aber auch in die Gegenrichtung Richtung Kagran zwischen Favoriten und Handelskay. Und dann auch die A22, da gibt es Stop and Go zwischen Reichsbrücke und Knoten Kaisermühlen. Wir zählen auf eure Infos 0664 820 2000.
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5: Mit Mario Wellenberger. Englands Labour-Partei hat einen neuen Chef. Mit Andy Burnham übernimmt der langjährige Bürgermeister von Manchester das Amt der Labour-Partei, die seit Monaten im Krisenmodus ist. Unter dem als König des Nordens bezeichneten Burnham soll die Trendwende gelingen. Die Inflation in Österreich ist im Juni laut Statistik Austria auf 3,2% gesunken. Ausschlaggebend waren Energie, Treibstoffe und Heizöl. Auch Nahrungsmittel verteuerten sich weniger stark als noch im Mai. Und kurz vor dem Start abgebrochen wurde ein Testflug von Starship, dem größten jemals gebauten Raketensystem. Einige Triebwerke haben nicht gezündet, schreibt Elon Musk, dessen Raketenunternehmen SpaceX Starship entwickelt hat. Radio Arabella, neue Nachrichten wieder in einer halben Stunde.
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0: Isabella hier am Freitagnachmittag und jetzt ist Bernhard Gribitz dran. Der spielt eine neue Runde Nur falsch ist richtig mit einer Tänzerin.
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2: Das härteste Quiz des Landes.
3: Jessica aus dem Bezirk Wiener Neustadt, du hast gerade gesagt, du kannst extrem gut tanzen. Was heißt gut tanzen?
4: Das heißt, 6 Jahre in einem Verein getanzt, von 6 bis 14, Turnier getanzt, Preise gewonnen, ja. Und irgendwann dann aufgehört.
3: Das heißt, kein Let's Dance mehr oder irgendwas oder irgendwie ein neues Ziel?
4: Na, dafür bin ich, glaube ich, nicht, wie sagt man, wird man da ausgewählt, muss man sich da bewerben, habe ich noch nicht mitgekriegt.
3: Okay, das Gute ist jetzt, es gibt ein Spiel, wo du jetzt teilnehmen darfst, nur falsch ist richtig. Ich stelle dir 30 Sekunden lang Fragen, die du einfach falsch beantwortest. Ab jetzt ein Videospiel. Da gibt es einen Superhelden mit Schnauzbart und roter Mütze. Und der heißt Super...
4: Mario.
3: Jessica, genau, das ist die richtige Antwort. Kann ich dich irgendwie aufmuntern?
4: Ein leckeres Eis.
3: Passt, dann machen wir es so, dann vielleicht irgendwo, jetzt ist eh Sommer, gönnen wir uns ein Eis und dann haben wir das.
4: Super, danke sehr.
0: Okay, im Tanzen ist sie vielleicht gut, im Falschantworten vielleicht nicht so ganz. Eine neue Runde, nur falsch ist richtig, gibt's auch am Montag wieder um 7.40 Uhr im Mehr Musik Morgen.
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19: Mit Alexandra Fekonja. Wir sind mitten in der Ferienzeit und morgen werden wieder viele in den Urlaub starten. Einige werden da wegfliegen und weil es da im Sommer auch immer wieder Probleme mit verspäteten oder gar abgesagten Flügen gibt, erinnert Julia Pascali-Gras von der Arbeiterkammer an die Rechte, die Flugpassagiere in diesen Situationen haben.
20: Fluggäste haben ab einer dreistündigen Verspätung Anspruch auf eine Ersatzleistung. Die liegt zwischen 250 und 600 Euro, je nach Flugdistanz. Ab 5 Stunden Verspätung ist es sogar als Annullierung zu werten und dann könnte man sozusagen die Ansprüche der Annullierung geltend machen.
19: Diese Fluggastrechte gelten in der EU und kommen zum Tragen, wenn der Flug in der EU startet bzw. in die EU geht und von einer europäischen Airline durchgeführt wird. Wieder etwas bessere Nachrichten gibt's für unsere Geldbeutel. Die Preise steigen zwar weiter, aber nicht mehr so stark wie zuletzt. Die Teuerung war im Juni bei 3,2%, ein halbes Prozent niedriger als im Mai. Ausschlaggebend dafür war vor allem der deutlich geringere Preisauftrieb bei Treibstoffen und Heizöl. Deutlich teurer sind aber Dienstleistungen geworden, etwa in der Gastro- oder im Gesundheitsbereich. In Großbritannien ist Andy Burnham zum neuen Chef der britischen Labour-Partei gekürt worden und damit zum Nachfolger von Premierminister Keir Starmer, der im Juni angesichts miserabler Umfragewerte und einer schweren Kommunalwahlschlappe zurückgetreten ist. Offiziell zum Premier ernannt wird Burnham am Montag von König Charles. Damit wäre er dann der 7. britische Regierungschef in 10 Jahren. Der US-Tech-Konzern Apple ist wieder das wertvollste Unternehmen der Welt und hat den Chip-Hersteller Nvidia überholt. Apple kommt auf einen Börsenwert von rund 4,9 Billionen Dollar, Nvidia auf etwa 4,8 Billionen. Hintergrund ist die Angst an der Wall Street, dass Halbleiter und Tech-Konzerne überbewertet sein könnten. Die Nvidia-Aktie ist zum Börsenstart um mehr als 4% eingebrochen.
21: Der Freitagabend ist weiterhin richtig schwül und auch heftige Gewitter sind aktuell mit dabei. Zum Beispiel Starkregen, Hagel und auch Sturmböen nicht ausgeschlossen. Die aktuellen Temperaturen, Wien 28 Grad, bei euch in Steyr haben wir auch 28 Grad und St. Pölten hat 27. In der Nacht ziehen dann die letzten Gewitter ab und es kühlt runter auf 15 bis 21 Grad. Schauen wir uns ganz kurz das Wochenende an. Der Samstag ist sehr wechselhaft und windig. Trotzdem gibt es noch einiges an Sonne und es ist generell der freundlichere Tag vom Wochenende mit bis zu 32 Grad, der Sonntag dann noch wechselhafter und ab dem Nachmittag sind dann richtig kräftige Gewitter unterwegs, wieder mit bis zu 32 Grad.
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21: Um 6:03 und da starten wir in Niederösterreich, S1 Richtung Schwechat. Bei Schwechat Süd aktuell 3 Kilometer Stau. A2 Richtung Wien, die Anschlussstelle Industriezentrum Niederösterreich Süd ist aktuell gesperrt, bitte hier ausweichen. Wien A23, da dauert es länger Richtung Intersdorf zwischen Irstetten und dem Knoten Prater. Und auch in die Gegenrichtung zwickt es noch Richtung Kagran zwischen Favoriten und Handelskay. Und dann gibt es noch Stop and Go auf der A4 statt einwärts bei der Raststation Simmering. Wir zählen auf eure Infos 0664 820 2000.
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21: Freitagabend mit Gewittern draußen liebe ich persönlich, weil das ist die allerbeste Ausrede. Also ganz nach dem Motto, ja, das Wetter ist eh so schlecht, verschieben wir es einfach auf ein nächstes Mal. Und dann ab auf die Couch mit euch und Lieblingssongs hören. Zum Beispiel jetzt Mike and the Mechanics, Everybody Gets a Second Chance.

0: Das Wetter ist heute eh nicht berauschend, deshalb habe ich für euch die perfekte Freitagabendbeschäftigung.
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0: Die Couch gehört euch, vielleicht noch einen leckeren Snack dazu und den ganzen Abend, jeden Freitag und Samstag, die genialsten 80er, 90er Partyhits bei uns in der Playlist. Und ich habe schon einen kleinen Blick für euch reingeworfen, was heute so unter anderem am Abend mit dabei ist. Zum Beispiel dieser lässige 80er, Raff, Self-Control. Wer es vielleicht ein bisschen schneller haben möchte, da hätte ich diesen 90er von Moose Team. Dann hüpfen wir wieder zurück in die 80er, Diana Ross. Und auch lässiger Eurodance-Sound aus den 90ern von La Bouche darf nicht fehlen. Also, die perfekte Playlist ist angerichtet. Jetzt fehlt nur noch ihr. Seid mit dabei oder bleibt gleich einfach dran. Die Arabella Party gleich ab 19 Uhr.

0: Das ist der Freitagabend auf.
1: Und da kommt gleich ganz entspannter Sound aus den 80ern von Lionel Richie. All Night Long um kurz nach 6:30.
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16: Um Punkt genau 6:30 und da schauen wir nach Niederösterreich auf die A2 Richtung Wien. Beim Industriezentrum Niederösterreich Süd ist die Auffahrtsrampe aktuell gesperrt. Bitte hier ausweichen. S1 Richtung Schwechat, zwischen Schwechat Ost und dem Knoten Schwechat gibt es aktuell Stop and Go. Wien A23, da dauert es noch länger, Richtung Inzersdorf zwischen Hirstetten und dem Knoten Prater und auch in die Gegenrichtung zwickt's noch, also Richtung Kagran zwischen Gürtellandstraße Hauptstraße und Handelskähn. Und dann schauen wir noch ganz kurz zu den ÖBB. Weiterhin gesperrt die Westbahn Strecke Linz Hauptbahnhof zwischen St. Valentin und Linz Hauptbahnhof. Da ist gerade nur eingeschränkter Zugverkehr möglich. Grund dafür der Oberleitungsschaden von heute schon den ganzen Tag. Da gibt es aktuell immer wieder zu Zugausfällen und Verspätungen. Wir zählen auf eure Infos 0664 820 2000.
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18: Mit Mario Wellenberger. Die Wiener Polizei fahndet derzeit intensiv nach einem 40-Jährigen, der in Floridsdorf seine Ex-Frau geschlagen haben soll. Die Frau wurde mit einer blutenden Kopfwunde ins Spital gebracht. Beim Rauszerren aus einem Lift soll der Mann auch den einjährigen Sohn im Kinderwagen umgeschubst und dabei verletzt haben. Bis jetzt verläuft die Fahndung ohne Erfolg. In der Justizanstalt Stein in Krems hat ein Häftling zwei Justizwachebeamte schwer verletzt. Einer ist im Spital in Behandlung, der andere konnte nach der Erstversorgung in häusliche Pflege entlassen werden. Laut APA-Infos handelt es sich bei dem Häftling um einen 23-jährigen Russen, der erst seit kurzem in Stein sitzt und wegen Gewalt gegen eine Beamtin schon vom Normalvollzug auf die Sicherheitsabteilung verlegt wurde. Und weil elektrische Leihfahrräder so gut ankommen, verdoppeln die Wiener Linien ihr Angebot jetzt von 300 auf 600 E-Bikes zum Leihen. Die neuen Modelle kommen auch mit einem Upgrade, nämlich einer Dreigang

0: Schaltung und auch besseren Akkus mit mehr Reichweite. Radio Arabella, neue Nachrichten wieder in einer halben Stunde.
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0: Matt Damon, Zendaya, Robert Pattinson und Charlize Theron spielen alle mit im größten Blockbuster des Sommers, Die Odyssee.
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0: Der neue Film von Oppenheimer-Macher Christopher Nolan schnappt sich einen Epos aus der Antike.
2: Nach Jahren des Krieges. Konnte sich niemand zwischen meine Männer und ihre Heimat stellen. Nicht einmal ich.
0: Aber wie war das nochmal mit der Geschichte von Die Odyssee? Der Trojanische Krieg ist vorbei und Odysseus macht sich am Weg nach Hause, aber braucht dafür aus unerfindlichen Gründen ganze 10 Jahre. Und das nicht, weil Google Maps noch nicht erfunden war, sondern weil er unterwegs ja so einiges erlebt hat. Er begegnet Zyklopen, Sirenen, Göttern und Monstern. Ein Kinoepos der Extraklasse, jetzt in den heimischen Kinos.
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8: Im Studio Alexander Fekonja. Die Regierung will 2027 eine neue Sozialhilfe starten. Viele Details sind noch offen. Die Armutskonferenz hat jetzt aber einen Gesetzesentwurf vorgelegt. Vorgesehen ist da etwa, dass die Sozialhilfe künftig die Wohnkosten einkommensschwacher Menschen übernimmt. Aktuell können Behörden die Wohnbeihilfe noch einkassieren. Außerdem will die Armutskonferenz, dass die Unterhaltspflicht für Menschen mit Behinderungen für ihre Eltern mit dem 25. Lebensjahr des Kindes endet. In der Justizanstalt Stein bei Krems in Niederösterreich wurden heute Vormittag zwei Justizwachebeamte von einem 23-jährigen russischen Insassen schwer verletzt. Der als besonders gefährlich eingestufte Häftling hatte einem Beamten grundlos einen Faustschlag versetzt. Ein zweiter Beamter wurde beim Einsatz eines Tasers verletzt. Für die Justizwache Gewerkschaft ein klares Beispiel dafür, dass es einfach zu wenig Personal gäbe. Die Fußball-WM geht am Sonntag mit dem Finale zu Ende. Umstritten war sie ja allemal, nicht so die Feuerwehr-Weltmeisterschaft. Und die steigt heuer sogar in Österreich, kommende Woche in Eisenstadt. Rund 1500 Teilnehmerinnen und Teilnehmer aus 17 Nationen werden da erwartet. Das Burgenland ist kurzfristig als Ausrichter eingesprungen, nachdem der ursprünglich geplante Austragungsort Berlin wegen Finanzierungsproblemen abgesagt hat.
9: Das ist Radio Arabella am Freitagabend und das ist das Wetter-Update. Die letzten Gewitter verschüssen sich und in der Nacht kühlt es dann runter auf 15 bis 21 Grad. Das Wochenende Samstag sehr wechselhaft und windig. Trotzdem gibt es noch einiges an Sonne. Der Samstag ist generell der freundlichere Tag vom Wochenende. Der Sonntag dann noch ein Stückchen wechselhafter und ab dem Nachmittag sind dann kräftige Gewitter unterwegs. Dazu gibt es schwüle 32 Grad.
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6: Im Studio Alexandra Fekonja. Justizministerin Anna Sporer will straffällig gewordene Kinder unter 14 Jahren künftig in engmaschig betreuten Wohngemeinschaften unterbringen. Eine Gesetzesgrundlage dafür soll noch im Herbst kommen. Am Strafmündigkeitsalter von 14 Jahren will sie aber nicht rütteln. Justizanstalten seien laut Sporer kein passender Ort für Kinder. Geht man in Österreich als Privatperson pleite, dann dauert es jetzt wieder 5 Jahre, um aus den roten Zahlen rauszukommen, wenn man Privatkonkurs anmeldet. Die bisherige Regelung, innerhalb von 3 Jahren die finanziellen Verpflichtungen loszuwerden, ist mit heute ausgelaufen. Für Unternehmerinnen und Unternehmer gibt es weiterhin die Möglichkeit, innerhalb von 3 Jahren mit dem Konkurs durch zu sein. Der US-Tech-Konzern Apple ist wieder das wertvollste Unternehmen der Welt und hat den Chip-Hersteller Nvidia überholt. Apple kommt auf einen Börsenwert von rund 4,9 Billionen Dollar, Nvidia auf etwa 4,8 Billionen. Hintergrund ist die Angst an der Wall Street, dass Halbleiter und Tech-Konzerne überbewertet sein könnten. Die Nvidia-Aktie ist zum Börsenstart um mehr als 4% eingebrochen.
7: Das ist Radio Arabella am Freitagabend und das ist das Wetter-Update. Die letzten Gewitter verschüssen sich und in der Nacht kühlt es dann runter auf 15 bis 21 Grad. Das Wochenende Samstag sehr wechselhaft und windig. Trotzdem gibt es noch einiges an Sonne. Der Samstag ist generell der freundlichere Tag vom Wochenende. Der Sonntag dann noch ein Stückchen wechselhafter und ab dem Nachmittag sind dann kräftige Gewitter unterwegs. Dazu gibt es schwüle 32 Grad.
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7: Im Studio Alexander Fekonja. Justizministerin Anna Sporer will straffällig gewordene Kinder unter 14 Jahren künftig in engmaschig betreuten Wohngemeinschaften unterbringen. Eine Gesetzesgrundlage dafür soll noch im Herbst kommen. Am Strafmündigkeitsalter von 14 Jahren will sie aber nicht rütteln. Justizanstalten seien laut Sporer kein passender Ort für Kinder. Geht man in Österreich als Privatperson pleite, dann dauert es jetzt wieder 5 Jahre, um aus den roten Zahlen rauszukommen, wenn man Privatkonkurs anmeldet. Die bisherige Regelung, innerhalb von 3 Jahren die finanziellen Verpflichtungen loszuwerden, ist mit heute ausgelaufen. Für Unternehmerinnen und Unternehmer gibt es weiterhin die Möglichkeit, innerhalb von 3 Jahren mit dem Konkurs durch zu sein. Der US-Tech-Konzern Apple ist wieder das wertvollste Unternehmen der Welt und hat den Chip-Hersteller Nvidia überholt. Apple kommt auf einen Börsenwert von rund 4,9 Billionen Dollar, Nvidia auf etwa 4,8 Billionen. Hintergrund ist die Angst an der Wall Street, dass Halbleiter und Tech-Konzerne überbewertet sein könnten. Die Nvidia-Aktie ist zum Börsenstart um mehr als 4% eingebrochen.
8: Das ist Radio Arabella am Freitagabend und das ist das Wetter-Update. Die letzten Gewitter verschüssen sich und in der Nacht kühlt es dann runter auf 15 bis 21 Grad. Das Wochenende ist Samstag sehr wechselhaft und windig. Trotzdem gibt es noch einiges an Sonne. Der Samstag ist generell der freundlichere Tag vom Wochenende. Der Sonntag dann noch ein Stückchen wechselhafter und ab dem Nachmittag sind dann kräftige Gewitter unterwegs. Dazu gibt es schwüle 32 Grad.
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4: Das ist Radio Rabella am Freitagabend und das ist das Wetter-Update. Die letzten Gewitter verschüssen sich und in der Nacht kühlt es dann runter auf 15 bis 21 Grad. Das Wochenende Samstag sehr wechselhaft und windig, trotzdem gibt es noch einiges an Sonne. Der Samstag ist generell der freundlichere Tag vom Wochenende. Der Sonntag dann noch ein Stückchen wechselhafter und ab dem Nachmittag sind dann kräftige Gewitter unterwegs. Dazu gibt es schwüle 32 Grad.
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